That was amazing, guys. Thank y'all.

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1: Im Studio Mia Hin. Schönen guten Morgen. Bundeskanzler Merz hat von der SPD mehr Entgegenkommen bei der gemeinsamen Regierungsarbeit gefordert. In der ARD-Sendung Karin Mioska wies er darauf hin, dass innerhalb der Union der Unmut wachse. Es sei noch nicht genug gelungen, Dinge hinzubekommen, die die Handschrift der Union tragen.
2: Ich erwarte von der SPD die gleiche Kompromissbereitschaft, wie wir sie zeigen. Wir zeigen sie. Ich bin bis jetzt sehr geduldig gewesen, auch im Umgang mit der SPD. Die SPD muss allerdings auch wissen, Kompromisse sind keine Einbahnstraße. Die müssen wir beide machen.
1: Der Forderung der SPD, höhere Einkommen stärker zu belasten, erteilte Merz eine Absage. Innenminister Dobrindt hält an den Grenzkontrollen fest. Im Bericht aus Berlin sagte er, man habe aus der Migrationswelle eine Migrationswende gemacht. Die illegale Migration sei seit 2023 um 70% zurückgegangen. Vor allem, weil man die Pull-Faktoren reduziert habe. Die Grenzkontrollen seien daher weiter wichtig. Die US-Marine will heute damit beginnen, in der Straße von Hormuz festsitzende Schiffe aus der Meerenge herauszugeleiten. Das hat Präsident Trump angekündigt. Sönke Röhling, das soll aber nicht für alle Schiffe gelten.
3: Das ist richtig. Die Aktion gelte nur für Schiffe von Ländern, die nicht in den Iran-Krieg verwickelt sind, so Trump in seinem Online-Dienst. Um diesen Einsatz hätten Länder aus aller Welt gebeten, schreibt er. Ein ranghoher Vertreter der iranischen Regierung warnte die USA unterdessen davor, sich in der Meerenge einzumischen. Das werde als Verstoß gegen die Waffenruhe angesehen. Trump machte daraufhin klar, dass man es leider mit Gewalt beantworten müsse, sollte in irgendeiner Weise in die Aktion eingegriffen werden.
1: Wirtschaftsverbände kritisieren die Ankündigung von US-Präsident Trump, neue Zölle auf Autos aus der EU zu erheben. Das sei eine Provokation, heißt es vom Bundesverband der deutschen Industrie. IFO-Präsident Fuest warnte vor einem neuen Handelskrieg und einer weiteren Rezession. In der Fußball-Bundesliga haben sich Gladbach und Mainz den Klassenerhalt gesichert. Die Gladbacher besiegten Dortmund mit 1:0. Mainz gewann zuvor bei St. Pauli mit 2:1. Außerdem kann sich der VfL Wolfsburg weiter Hoffnung auf einen Ligaverbleib machen. Nach einem 1:1 in Freiburg steht man jetzt auf dem Relegationsplatz.
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4: Wolkig ist es am frühen Morgen in vielen Ecken. Dazu kann hier und da schon mal ein Schauer runterkommen. Im Laufe des Tages lockert's im Norden und Richtung Lausitz öfter auf. Insgesamt bleibt es aber wechselhaft und gerade im Süden können später dann Schauer und Gewitter dabei sein. Mit Höchstwerten von 13 bis 25 Grad. Morgen wird's ähnlich wie heute, ebenfalls bei bis zu 25 Grad.

Liebe Hörer, in Jeremia 18, einem Buch aus dem Alten Testament, wird uns berichtet, wie der Prophet Jeremia von Gott den Auftrag erhält, in die Werkstatt eines Töpfers zu gehen. Kaum hat er die Werkstatt betreten, sieht er auch schon den Töpfer bei der Arbeit. Er tut nichts Besonderes, sondern sein gewöhnliches Tagewerk. Jeremia sieht, wie er einen Lehmklumpen auf die sich drehende Scheibe legt. Und nun wird dieses Stück Ton bearbeitet und bekommt unter der Hand des Töpfers Gestalt und Form, wird zum Geschirr, wie es im Text heißt, zum brauchbaren Gefäß. Ein ganz alltäglicher Vorgang dort in der Werkstatt. Aber nun wird dieses Alltägliche auf einmal durchsichtig. Jeremia denkt an sein Volk. Er denkt an die Menschheit. Er denkt auch an sein eigenes Leben. Und schon ist das Wort des Herrn dabei. Siehe, sagt Gott, wie Ton in der Hand des Töpfers, so seid ihr in meiner Hand. Ihr, das ist Israel, damals und heute. Ihr, das sind auch die anderen Völker. Das sind auch wir Deutschen. Alle Menschen, in welchem Teil der Welt sie auch wohnen, das ist unser aller Leben. Wir sind nicht gefragt, ob es uns passt, in dieser Hand zu sein. Wir sind es, sagt Jeremia. Der Töpfer hat diesen Ton längst in Arbeit genommen. Er ist dabei, ihm Form und Gestalt zu geben. Liebe Hörer, es gibt tatsächlich nichts in unserem Leben und im Leben der Menschheit, was nicht mit diesem Gestalten und Formen des göttlichen Töpfers im Zusammenhang steht. Auch das, was uns bedrängt, was wir nicht verstehen, was wir nicht begreifen können, hat mit der Hand des Töpfers zu tun. Von allen Seiten umgibst du mich und hältst deine Hand über mir. So lesen wir im 139. Psalm. Das ist der Trost, die unerhörte Gewissheit, die von diesem Bild ausgeht. Es gibt Zeichen, in denen uns nichts anderes mehr zu halten vermag, als diese Zusage Gottes allein. Ihr seid in meiner Hand. Du bist in meiner Hand. Auch wenn alles dagegen sprechen sollte, auch im Leid, im Unglück, in der Anfechtung und mitten im Zweifel, aber auch in der Freude, im Gelingen, im Erfolg, in meiner Hand. Das möchte ich jetzt allen Angefochtenen und Betrübten zurufen, die keinen Ausweg mehr sehen und nicht weiter wissen. Du stehst in der Hand des allmächtigen Gottes. Allen, die wahrhaft wiedergeboren sind, gilt, niemand und nichts kann uns aus dieser Hand reißen.

Leiden, keine Macht des Bösen, keine Krankheit, auch nicht das Leid, nicht einmal der Tod kann uns aus der Hand unseres Herrn reißen. Lieber Hörer, das ist der Gott, dem Jeremia hier begegnet und den er uns bezeugt. Kein toter Gott, wie heute viele sagen, kein religiöser oder humanitärer Gott, sondern der absolute, souveräne Herr der Welt. Alle Gewalt ist in seiner Hand. Natürlich ist damit die Frage noch nicht aufgenommen, noch nicht beantwortet, wie sich denn das Böse in der Welt dazu verhält. Ob denn noch ganz andere Kräfte und Mächte am Formen und Gestalten sind, auch in unseren Tagen und in unserer Welt. Sicher ist es nicht zufällig, dass Jeremia gerade in dem Augenblick die Werkstatt des Töpfers betritt, da ihm bei der Arbeit ein Geschirr missrät. Auch das gibt es in dieser Werkstatt. Missratene, misslungene, also unbrauchbare Gefäße. Ein falscher Griff des Töpfers, ein zu harter oder zu weicher Druck in seiner Hand, ein zu rasches oder zu langsames Rotieren seiner Scheibe und das Werk missrät. In Gottes Werkstatt ist es merkwürdig anders. Dort hängt Gelingen oder Misslingen des Werkes aufs Engste zusammen mit der Eigenart dieses besonderen Materials, das der göttliche Töpfer in Arbeit hat. Während der gewöhnliche Lehm sich formen und bilden lässt, so wie der Töpfer es kann und will, trägt dieser andere Lehm, aus dem wir gemacht sind, eine eigenartige Widerspenstigkeit und Eigenwilligkeit an sich, die das Werk des Töpfers dauernd in Frage stellt. Lieber Hörer, es liegt nicht am Schöpfer, wenn er mit seinem Werk nicht zum Ziel kommt. Auch wenn wir immer wieder versuchen, ihm die Verantwortung zuzuschieben. Gott ist kein Diktator. Er respektiert unsere menschliche Freiheit, ihm nicht zu folgen, uns ihm zu entziehen, einen anderen Weg einzuschlagen als den, auf dem er uns führen will. Er will nicht ohne uns, nicht gegen uns handeln, auch nicht an uns vorbei oder über uns hinweg. Er will uns mitbeteiligen. Wir sind mitbeteiligt an der Form des Gefäßes. Ob es gelingt oder nicht, hängt aufs Engste damit zusammen, ob wir mitgehen oder uns sträuben, ob wir uns öffnen oder uns ihm verweigern. Gott kann beschlossenes Unheil zurücknehmen und in strahlendes Heil verwandeln, sobald wir umkehren. Er kann aber auch das beschlossene Gute versagen und dem Gericht freien Lauf lassen, wenn wir in unserem Nein ihm gegenüber verharren. Der Töpfer gibt sein Werk nicht auf. Er könnte es wohl. Er könnte das missratene Geschirr wegwerfen, als unbrauchbar vernichten. Aber er tut es nicht. Darüber kommt Jeremia aus dem Staunen nicht heraus. Das ist das Wunder, die Überraschung in der Werkstatt des Töpfers. Auch das missratene Geschirr bleibt in der Hand des Töpfers. Er stellt es nicht einmal beiseite. Noch einmal nimmt er den Ton, drückt ihn zusammen, legt ihn auf die Scheibe und beginnt von Neuem zu formen und zu gestalten. So macht er wieder ein anderes Geschirr daraus, wie es ihn gut dünkt. Das ist das Wunder der Geduld, das Zeichen der Hoffnung, von dem wir alle leben. Es ist nicht selbstverständlich, dass dies geschieht, dass Jeremia das sehen darf. Das ist ein Bild für das Wirken Gottes an uns Menschen. Er lässt uns nicht aus den Augen. Er hat uns lieb. Immer wieder versucht er es mit uns Menschen. Jedes Gefäß, jeder Mensch ist ihm besonders wichtig und ans Herz gewachsen. Er lässt sich auch durch unsere Widerspenstigkeit und Eigenwilligkeit nicht beirren.
Jesus Christus selbst sagte einmal, dass er nicht gekommen sei, der Menschen Seele zu verderben, sondern zu erretten. Ist Christus nicht selbst ein solches Gefäß geworden in der Hand des Vaters? Hat er sich nicht selbst zerdrücken lassen wie ein missratenes Gefäß, als er den Verbrecher tot starb am Kreuz für uns? Hat Gott ihm nicht die neue Form des brauchbaren Gefäßes gegeben in seiner Auferstehung von den Toten, um uns Mut zu machen, um uns Hoffnung zu geben? Lieber Hörer, noch ist der Töpfer an der Arbeit. Wir sind noch immer in seiner Hand. Gott hat seine Welt, auch seine Gemeinde, nicht aus der Hand gegeben. Er lässt sein Werk nicht liegen. Vielleicht muss er uns hart anpacken, gerade in diesen Tagen und in dem, was wir jetzt erleben und zu durchstehen haben. Wir spüren den Druck. Es schmerzt uns und setzt uns zu. Aber es ist seine Hand, die Hand seiner Liebe. Er will aus dir und mir ein brauchbares Gefäß machen. Kehr doch um, sagt er, ein jeder von seinem bösen Wandel und bessert euren Wandel und eure Taten. Gott wartet, dass du dein Leben ihm übergibst. Vielleicht ist es deine Erstentscheidung. Oder du solltest eine neue Übergabe deines Lebens vollziehen. Oder dein Leben noch mehr ganz dem Herrn zur Verfügung stellen. Es gilt für alle Zeiten, siehe, wie Ton in der Hand des Töpfers, so seid ihr in meiner Hand.

Liebe Zuhörer, ältere Menschen mussten in ihrem Leben schon sehr viele Veränderungen verarbeiten. 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Aber nicht alle kommen damit in gleicher Weise zurecht und manche Senioren ziehen sich irgendwann innerlich zurück. 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
1: Im Studio Mia Hin. Schönen guten Morgen. Bundeskanzler Merz hat von der SPD mehr Entgegenkommen bei der gemeinsamen Regierungsarbeit gefordert. In der ARD-Sendung Karin Mioska wies er darauf hin, dass innerhalb der Union der Unmut wachse. Es sei noch nicht genug gelungen, Dinge hinzubekommen, die die Handschrift der Union tragen.
2: Ich erwarte von der SPD die gleiche Kompromissbereitschaft, wie wir sie zeigen. Wir zeigen sie. Ich bin bis jetzt sehr geduldig gewesen, auch im Umgang mit der SPD. Die SPD muss allerdings auch wissen, Kompromisse sind keine Einbahnstraße. Die müssen wir beide machen.
1: Der Forderung der SPD, höhere Einkommen stärker zu belasten, erteilte Merz eine Absage. Innenminister Dobrindt hält an den Grenzkontrollen fest. Im Bericht aus Berlin sagte er, man habe aus der Migrationswelle eine Migrationswende gemacht. Die illegale Migration sei seit 2023 um 70% zurückgegangen. Vor allem, weil man die Pull-Faktoren reduziert habe. Die Grenzkontrollen seien daher weiter wichtig. Die US-Marine will heute damit beginnen, in der Straße von Hormuz festsitzende Schiffe aus der Meerenge herauszugeleiten. Das hat Präsident Trump angekündigt. Sönke Röhling, das soll aber nicht für alle Schiffe gelten.
3: Das ist richtig. Die Aktion gelte nur für Schiffe von Ländern, die nicht in den Iran-Krieg verwickelt sind, so Trump in seinem Online-Dienst. Um diesen Einsatz hätten Länder aus aller Welt gebeten, schreibt er. Ein ranghoher Vertreter der iranischen Regierung warnte die USA unterdessen davor, sich in der Meerenge einzumischen. Das werde als Verstoß gegen die Waffenruhe angesehen. Trump machte daraufhin klar, dass man es leider mit Gewalt beantworten müsse, sollte in irgendeiner Weise in die Aktion eingegriffen werden.
1: Wirtschaftsverbände kritisieren die Ankündigung von US-Präsident Trump, neue Zölle auf Autos aus der EU zu erheben. Das sei eine Provokation, heißt es vom Bundesverband der deutschen Industrie. IFO-Präsident Fuest warnte vor einem neuen Handelskrieg und einer weiteren Rezession. In der Fußball-Bundesliga haben sich Gladbach und Mainz den Klassenerhalt gesichert. Die Gladbacher besiegten Dortmund mit 1:0. Mainz gewann zuvor bei St. Pauli mit 2:1. Außerdem kann sich der VfL Wolfsburg weiter Hoffnung auf einen Ligaverbleib machen. Nach einem 1:1 in Freiburg steht man jetzt auf dem Relegationsplatz.
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4: Wolkig ist es am frühen Morgen in vielen Ecken. Dazu kann hier und da schon mal ein Schauer runterkommen. Im Laufe des Tages lockert's im Norden und Richtung Lausitz öfter auf. Insgesamt bleibt es aber wechselhaft und gerade im Süden können später dann Schauer und Gewitter dabei sein. Mit Höchstwerten von 13 bis 25 Grad. Morgen wird's ähnlich wie heute, ebenfalls bei bis zu 25 Grad.
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0: Herzlich willkommen zum Radioprogramm des Missionswerkes Werner Heukelbach. Schön, dass Sie wieder eine Botschaft über den Glauben an Jesus Christus hören möchten. 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Und nun spricht zu Ihnen Klaus Hornischer.
1: Liebe Hörer, letzte Worte haben ihr eigenes Gewicht. Im Angesicht des Todes kommt heraus, was das Leben eines Menschen in der Tiefe erfüllt und bestimmt hat. Wer sein Leben an Nichtiges verschleudert, wird auch am Ende nur Bedeutungsloses zu sagen haben. Wer aber dem Ewigen und Unvergänglichen zugewandt lebt, der kann Worte finden, die über den Tag hinaus Gewicht und Bedeutung haben. Wie viele Menschen gibt es, die solche letzten Worte als einen kostbaren Besitz, als ein teures Vermächtnis eines Verstorbenen bei sich tragen? Mehr als alle anderen Worte sind die letzten Worte Jesu von Bedeutung für alle Zeiten. Seine Worte am Kreuz sind von unauslotbarer Tiefe und strahlen einen unverlierbaren Glanz aus. Sie sind es wert, dass wir sie beim Gedenken an die Passion unseres Herrn Jesus Christus neu zu uns sprechen lassen. In Lukas 23, 39 bis 43 lesen wir: Aber einer der Übeltäter, die am Kreuz hingen, lästerte ihn und sprach: Bist du nicht der Christus? Hilf dir selbst und uns. Da wies ihn der andere zurecht und sprach: Und du fürchtest dich auch nicht vor Gott, der du doch in gleicher Verdammnis bist? Wir sind es zwar mit Recht, denn wir empfangen, was unsere Taten verdienen. Dieser aber hat nichts Unrechtes getan. Und er sprach: Jesus, gedenke an mich, wenn du in dein Reich kommst. Und Jesus sprach zu ihm: Wahrlich, ich sage dir, heute wirst du mit mir im Paradiese sein. 3 Kreuze auf Golgatha. Jesus zwischen 2 Verbrechern. 3 Sterbende. Wie verschieden starben sie. Beide Mitgekreuzigten waren Zeugen des heiligen Sterbens Jesu. Aber wie unterschiedlich die Wirkung bei den beiden. Der eine verhöhnte den Herrn und verspottete ihn ebenso wie die Führer des Volkes. Jetzt zeige doch, was du kannst, wenn du der Gesalbte Gottes sein willst. Er dachte nur an sein irdisches Leben, an das Freikommen von der Strafe. Er hatte nichts begriffen von der Majestät des stillen Mannes da neben ihm. Bedenken wir noch einmal das stellvertretende Leiden Jesu. Die meisten Menschen wollten Jesus nicht als ihren Herrn anerkennen. Sein Anspruch, der Sohn Gottes zu sein und der einzige Weg, der zu Gott führt, war vielen zu viel. So machten sie ihm mit Tricks und falschen Zeugen den Prozess. Er bekam die Todesstrafe. Sie wurde dadurch vollstreckt, dass man ihn an ein Kreuz nagelte. Dort, auf der Müllkippe von Jerusalem, ließ man ihn in der Sonnenglut hängen, bis sein Kreislauf zusammenbrach und er erstickte. Als er am Kreuz hing, hing er nicht zwischen 2 feierlichen Altarkerzen, sondern zwischen 2 fiesen Anarchisten. Einer der beiden hatte einen Mord auf dem Gewissen. Er konnte jetzt nur noch fluchen oder beten. Der andere betete: Jesus, gedenke an mich, wenn du in dein Reich kommst. Ein Lump, der am Kreuz hing, bat in letzter Minute Jesus, der auch am Kreuz hing, um Aufnahme ins Reich Gottes. Und Jesus nahm ihn auf. Heute wirst du mit mir im Paradiese sein. Liebe Hörer, Menschen können von Jesus wissen, ihn, sein Leiden, seine Passion anschauen und doch nichts sehen von seiner königlichen Gottesvollmacht. Johann Sebastian Bach ließ in der Matthäus-Passion in einem Sopranrezitativ von unserem Herrn Jesus singen: Er hat uns allen wohlgetan, den Blinden gab er das Gesicht, die Lahmen macht er gehend. Er sagt uns seines Vaters Wort, er trieb den Teufel fort. Betrübte hat er aufgericht, er nahm die Sünder auf und an. Sonst hat mein Heiland nichts getan. Man kann diese und andere wunderbare Passionsmusik jedes Jahr neu hören und bewundern, ohne dass es zum Glauben an Christus kommt. Das bedeutet uns Schmerz. Christi Leiden bewegt den einen und der andere neben ihm bleibt verschlossen und unbewegt. Einer auf dem Hügel von Golgatha wurde durch das Kreuz gerettet und starb im Frieden. Der auf der anderen Seite starb mit einer Lästerung, obwohl er direkt neben Jesus hing. Der Hohn des einen Verurteilten hat sich bis heute immer wieder erneuert. Was kannst du denn, du angeblicher König? Was hat deine Christenheit fertiggebracht? Hat sie Kriege und Katastrophen, das menschliche Leid verhindert? Jesus antwortete auf die Schmähung mit keinem Wort, obgleich sie sein Sterben noch bitterer machte. Aber da ertönte noch eine andere Stimme. Der andere Verurteilte empfing von Jesus, von seinem Leiden und Sterben, einen starken Eindruck. Inmitten aller Qual des furchtbaren Leidens am Kreuz war doch um diesen Jesus eine wunderbare Hoheit und Heiligkeit. Er erkannte, mit diesem Mann ist Gott selbst. Er spürte auch die Barmherzigkeit Gottes, die von Jesus ausging. Er bat nicht um Freilassung. Er wusste, dass er den Tod verdient hatte, sondern er bat Jesus: Wenn du aus dieser Qual in dein Reich zu deinem Gott kommst, dann vergiss mich Armen nicht. Und Jesus schwieg nicht, sondern sagte ihm zu, dass er ihn mitnehmen würde in das Paradies. Über aller irdischen Strafe stand Gottes wunderbare Barmherzigkeit. Wir wissen nicht, wie dieser Mann starb, aber wer so stirbt, dass Jesus Christus ihn an seine Hand nimmt, der stirbt wohl. Heute wirst du mit mir im Paradies sein. Lieber Hörer, das ist nicht nur dem Schächer gesagt. Dieser Christus lebt auch heute. Was er damals getan hat, das gilt auch heute allen, die sich wie der Schächer an ihn wenden. Jesus kam, um die Verlorenen zu retten. Keiner ist ihm zu schlecht, egal wie tief einer gefallen ist. Die Liebe Jesu reicht bis in die untersten Schubladen menschlicher Schuld. Jesus, der sogar für seine eigenen Mörder gebetet hat, vergibt jeden, der ihn darum bittet. Die Bibel sagt: Wer den Namen des Herrn anrufen wird, der soll gerettet werden. Am Kreuz zog Jesus wie ein Blitzableiter die Strafe auf sich, die eigentlich uns als die Schuldigen hätte treffen müssen. Wer sich unter Jesu Kreuz stellt, ist vor dem Strafgericht Gottes sicher, gerettet. Jesus Christus kann einen Menschen auch in der letzten Stunde noch selig machen, auch nach einem ganz verdorbenen und verpfuschten Leben. Das bedeutet aber nicht, dass wir leichtfertig in den Tag hineinleben und uns beruhigen können, dass wir am Ende doch noch selig werden. Es gilt noch immer das Wort Gottes heute: Wenn ihr seine Stimme hören werdet, so verstockt eure Herzen nicht. Niemand hat es in der Hand, wann sein Ende kommen und ob er dann noch Gelegenheit haben wird, wie der Schächer, sein Leben Jesus Christus anzuvertrauen. Jesus nimmt die Sünder an. Das gilt uns allen und auch jetzt. Jesus sagte in seinen Predigten nicht, dass die guten Menschen besser, frommer werden sollen, sondern er kam, um die Sünder zu retten. Wir sind nach dem Urteil der Bibel alle Sünder und können uns ohne die Vergebung durch das Blut Jesu nicht selbst erlösen. Jesus kehrte in seine himmlische Heimat mit einem gestrandeten Menschen seiner ersten Siegesbeute zurück. So war der Hügel von Golgatha beides, der Vorhof der Hölle und die Schwelle des Himmels. Man kann auch in diesem Jahr Karfreitag nur als Zuschauer erleben, wie damals in Jerusalem. Man kann weiter in seiner Ablehnung gegenüber Jesus bleiben. Wir können aber auch darum bitten, das ist mein Wunsch für alle Hörer, schau her, hier stehe ich Armer, der Zorn verdient hat. Gib mir, o mein Erbarmer, den Anblick deiner Gnade. Gib Jesus dein Herz, lieber Hörer, als Dank für Golgatha, denn es gibt ein ewiges zu spät. Lass dich versöhnen mit Gott durch Jesus Christus.

0: Liebe Zuhörer, danke, dass Sie eingeschaltet und zugehört haben. Vielleicht befinden Sie sich gerade in einer schwierigen Lage. Sie sind gesundheitlich schwer angeschlagen. Vielleicht müssen Sie sogar das Bett hüten. In den Tagen der Krankheit fühlt man sich niedergeschlagen, depressiv, einsam und hilflos. Die Geduld wird oft auf eine harte Probe gestellt. Ob Gott wohl Gebete erhört? Wir möchten Ihnen gerne das kostenlose Infoheft »Dennoch geborgen« zuschicken. In dem Heft möchten wir Ihnen Mut machen, auf den Herrn Jesus zu schauen. Er ist da. Er wartet nur darauf, dass Sie sich ihm zuwenden, und er ist zum Helfen stets bereit. Die Hand des Heilands ist immer nach uns ausgestreckt. Schreiben Sie uns. 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Ich wünsche Ihnen von Herzen den Frieden Gottes und seine Bewahrung in diesen Tagen der Not.
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2: Im Studio Mia Hin. Schönen guten Morgen. Bundeskanzler Merz fordert die SPD zu einem fairen Umgang miteinander auf. In der ARD-Sendung Karin Mioska sagte er, in der Union wachse der Unmut über zu große Zugeständnisse. Die CDU müsse in der Regierung klar erkennbar bleiben. Zu der Forderung von Finanzminister Klingbeil nach höheren Steuern für Besserverdiener sagte der Kanzler:
3: Er muss wissen, dass das mit der CDU-CSU nicht geht. Wir haben eine Belastung der Facharbeiter in Deutschland mit Steuern. Wir haben eine Belastung des Mittelstandes in Deutschland mit Einkommensteuer. Die ist zu hoch. Und da rede ich mit der SPD nicht über eine weitere Verschärfung.
2: Auf die Ankündigung der USA, die Zölle auf Autos aus der EU zu erhöhen, sollte eine harte Reaktion aus Europa kommen. Das fordert der Präsident des Deutschen Instituts für Wirtschaftsforschung, Fratscher. Er bringt im Handelsblatt Gegenzölle ins Spiel, die vor allem US-Tech-Unternehmen treffen sollen. Innenminister Dobrindt hält an den Grenzkontrollen fest. Im Bericht aus Berlin sagte er, man habe aus der Migrationswelle eine Migrationswende gemacht. Und die Grenzkontrollen seien weiter wichtig.
4: Zurückweisungen finden nach wie vor statt an der Grenze. Wir haben 8000 Haftbefehle an der Grenze jetzt durchführen können. Und wenn wir über eine mittelfristige Planung reden, dann haben wir auch vor, dass wir das Migrationssystem in Europa so funktionsfähig gestalten, dass wir aus Grenzkontrollen uns wieder rausentwickeln können. Aber heute wäre zu früh zu sagen, wann dieser Zeitpunkt kommt.
2: An den Bahnhöfen in Deutschland sind im vergangenen Jahr knapp 170.000 Straftaten registriert worden. Das ist ein Rückgang um 6% im Vergleich zum Vorjahr, heißt es in der polizeilichen Kriminalstatistik. Der Interessenverband Allianz pro Schiene beklagt allerdings deutlich mehr Angriffe auf Bahnbeschäftigte. In der Fußball-Bundesliga kann der VfL Wolfsburg durch ein 1:1 in Freiburg weiter auf den Klassenerhalt hoffen. Gerettet sind schon Gladbach und Mainz. Beide gewannen ihre Spiele gegen den BVB und St. Pauli. Der HSV und Union sicherten sich auch den Ligaverbleib, allerdings auf dem Sofa. Riesenjubel in Berlin. Die Eisbären sind erneut deutscher Eishockeymeister. Mit einem 4:1-Erfolg bei den Adlern Mannheim holt sich der Titelverteidiger den nötigen vierten Sieg in der Playoff-Finalserie.
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5: Wolkig und grau geht es in den Morgen, dazu gibt's hier und da schon Schauer, örtlich auch mal ein Gewitter. Im Tagesverlauf wird's insgesamt freundlicher, im Norden kommt am Nachmittag öfter die Sonne raus und es bleibt trocken. Sonst bleibt es wechselhaft mit weiteren Schauern und Gewittern bei 13 bis 29 Grad.

0: Ich grüße Sie herzlich zur Radiosendung des Missionswerkes Werner Heukelbach. 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Auch heute möchten wir Ihnen wieder eine Botschaft über den Glauben an Jesus Christus weitergeben. Er ist die einzige Hoffnung für uns Menschen. 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Heute spricht zu Ihnen Peter Bronzlig.
1: Ich weiß nicht, wie viele Menschen unserer und der vergangenen Generationen von echtem Frieden und echter Versöhnung geträumt haben und so oft brutal enttäuscht worden sind. Versöhnung unter Völkern und Volksgruppen, Versöhnung zwischen Menschen wie du und ich, die wir uns oft so gegenseitig das Leben schwer machen. Immer wieder das Aushalten der unerträglichen Spannungen, die oft in handfeste Auseinandersetzungen eskalieren. Wir brauchen Versöhnung, aber echte und dauerhafte Versöhnung. Viel mehr als bloße Versöhnungsgesten, in denen man sich gegenseitig die Hand gibt oder sich umarmt, um sich dann irgendwann wieder anzugiften. Unser selbstproduzierter Friede ist wie dünnes Eis, das schnell einbricht. Wissen wir überhaupt, was wirkliche Versöhnung bedeutet? Wie kann es geschehen, dass zerbrochene und kaputte Beziehungen wirklich heil werden? Wie gut, dass wir die Bibel haben, in der uns Gott so deutlich zeigt, wie echte Versöhnung Wirklichkeit werden kann. Wenn es um den Begriff Versöhnung geht, spricht die Bibel sowohl im Alten als auch im Neuen Testament vorwiegend von der Versöhnung zwischen Gott und den Menschen. Uns wird klar, dass es keine wahre und echte Versöhnung zwischen Menschen geben kann. Der heilige und gerechte Gott musste die ersten Menschen aus dem Paradies vertreiben und konnte keine Gemeinschaft mehr mit ihnen haben. Von diesem Moment an war Krieg. Krieg zwischen

Beziehung zu heilen, um Versöhnung zu schaffen zwischen uns und Gott. Im Neuen Testament lesen wir das herrliche Wort, und zwar in 2. Korinther 5, Vers 19. Denn Gott war in Christus und versöhnte die Welt mit sich selber und rechnete ihnen ihre Sünden nicht zu und hat unter uns aufgerichtet das Wort von der Versöhnung. Interessant, hier heißt es nicht, dass sich der Mensch mit Gott versöhnt hätte. Nein, der unvollkommene, in Sünde gefallene Mensch kann von sich aus überhaupt nichts tun, um sich mit Gott zu versöhnen. Die einzige Chance war die, dass Gott die Initiative ergriffen hat und die Versöhnung vollzog. Wir werden das später noch deutlicher erkennen. Bereits im Alten Testament, vor vielen Jahren, hat Gott seinem Volk Israel die wichtige Wahrheit der Versöhnung vor Augen geführt. Besonders deutlich wird uns das am großen Versöhnungstag, den Gott eingesetzt hat. Es ist der Jom Kippur. Es war der einzige Tag, an dem der hohe Priester des Volkes sich Gott in einer einzigartigen Weise nähern durfte. Wir lesen davon im 3. Buch Mose Kapitel 16. Es gab das sogenannte Allerheiligste zuerst in der Stiftshütte und später dann im Tempel. Ein Ort, der vom übrigen Heiligtum durch einen schweren Vorhang getrennt war. Hinter diesem Vorhang war ein heiliger Ort, der ganz allein Gott gehörte. Wenn nun ein mit Sünde befleckter Mensch einfach durch diesen Vorhang gegangen wäre, hätte er im selben Moment sein Leben verwirkt. Weil Gottes Gerechtigkeit und Heiligkeit keine Gemeinschaft mit der Sünde haben kann und deshalb den Tod des Sünders fordert. In Römer 6, Vers 23 lesen wir, dass der Lohn für die Sünde der Tod ist. Und nun sollte aber der hohe Priester durch diesen Vorhang gehen, um für das ganze Volk vor Gottes Angesicht zu erscheinen, um Sühnung für die Sünden zu erwirken. Was musste er tun, um diesen Auftrag ausführen zu können, ohne zu sterben? Nach Gottes Anweisungen mussten zunächst gewisse Tieropfer dargebracht werden. Und mit dem Blut dieser Tiere konnte der Hohepriester es wagen, vor Gott zu erscheinen. Das Blut ist ein Zeichen dafür, dass jemand sein Leben gelassen hat, dass jemand gestorben ist, und zwar stellvertretend für das Volk und denjenigen, der jetzt vor Gott erscheint. In Hebräer 9, Vers 22 wird uns gesagt, ohne Blutvergießen geschieht keine Vergebung. Nachdem der Hohepriester das Allerheiligste wieder verlassen hatte, war der große Versöhnungstag noch nicht zu Ende. Zuerst musste der Hohepriester einem Ziegenbock seine beiden Hände auf den Kopf legen und alle Sünden des Volkes auf dieses Tier legen. Anschließend wurde dieses Tier in die Wüste gebracht, weit weg vom Volk, unerreichbar. Vielleicht erscheint uns das alles ein wenig eigenartig. Wie können Tieropfer oder dieser sogenannte Sündenbock von Schuld vor Gott befreien? Eigentlich gar nicht, denn in Hebräer 10, Vers 4 lesen wir, dass es unmöglich ist, durch das Blut von Tieren Sünden wegzunehmen. Aber das, was damals das Volk Israel von Gott geoffenbart bekam, war ein Schatten und eine Vorbereitung auf das, was ungefähr 2000 Jahre später vor den Toren Jerusalems am Kreuz von Golgatha geschah. Im Alten Testament wird uns das Prinzip aufgezeigt, was in Jesus Christus, dem Gekreuzigten, zur Erfüllung kam. Bereits das Volk Israel wusste, dass zur Versöhnung mit Gott zwei Dinge wichtig waren. Es musste Blut fließen, entweder durch den Tod des Sünders oder durch ein stellvertretendes Opfer. Und es war ihnen klar, dass ein anderer die eigenen Sünden trägt. Und nun lese ich noch einmal das Bibelwort aus 2. Korinther 5, Vers 19. Gott war in Christus und versöhnte die Welt mit sich selber und rechnete ihre Sünden nicht zu und hat unter uns aufgerichtet das Wort von der Versöhnung. Ja, Jesus Christus ist das wahre Opfer. 1. Johannes 1, Vers 29, da steht, siehe, das ist Gottes Lamm, welches der Welt Sünde trägt. Es ist unvorstellbar und doch wahr. Gott selbst ist Mensch geworden und kam in seinem Sohn Jesus Christus zu uns als ein vollkommenes Opferlamm. Er, der Herr Jesus, war der Einzige, der wirklich Sühnung unserer Sündenschuld bewirken konnte, weil er der Einzige, der ohne Sünde war und ist.
Als er

sich freiwillig ans Kreuz nageln ließ, legte Gott die Sünden aller Menschen, aller Generationen auf ihn. Diese schwere Last war ihm eine unendliche Qual und bewirkte sogar, dass Gott ihn für eine kurze Zeit verlassen musste. Der Herr Jesus schrie: mein Gott, warum hast du mich verlassen?" Meine und auch ihre Sündenschuld war es, die dort am Kreuz verhandelt wurde. Der Sohn Gottes vergießt sein Blut für uns sündige Menschen. Nirgendwo anders als dort am Kreuz vereinigten sich so deutlich Gottes Zorn und seine Gerechtigkeit auf der einen Seite und seine nie endende Liebe zu uns sündigen Menschen auf der anderen Seite. Noch kurz bevor er starb, sah er auf die Menschenmenge und betete zu Gott, dem Vater: "Vater, vergib ihnen, denn sie wissen nicht, was sie tun." Er hat sich freiwillig geopfert und der Zorn Gottes über die Sünde hat sich über ihm entladen. Gottes Gerechtigkeit und sein heiliges Wesen fand in dem Opfer seines Sohnes vollkommene Genugtuung. Als der Sohn Gottes am Kreuz starb und ausrief: "Es ist vollbracht", da zerriss im selben Moment im nahegelegenen Tempel der Vorhang zum Allerheiligsten komplett von oben nach unten durch. Die Evangelien berichten davon. Nun sollten alle erkennen: Gott hat uns Menschen mit sich versöhnt. Der Weg zu Gott ist frei. Das Blut seines Sohnes reinigt uns von aller Sünde. So können wir ohne Angst zu Gott kommen und mit ihm Gemeinschaft haben. Ein anderer, nämlich Gottes Sohn, ist für uns gestorben. Sein Blut spricht für uns. Das ist wahre Versöhnung. Hier wurde Schuld nicht einfach unter den Teppich gekehrt oder mit einem Augenzwinkern übersehen. Nein, Gottes vollkommene Gerechtigkeit blieb kompromisslos bis zuletzt. Aber ebenso auch seine Liebe zu uns, die nicht will, dass der Sünder stirbt, sondern sich bekehrt und ewiges Leben empfängt. Jesus Christus ist 3 Tage später wieder auferstanden und gab seinen Jüngern und damit allen Gläubigen in dieser Welt den Auftrag, dieses Wort der Versöhnung weiterzusagen und alle einzuladen: Lasst euch versöhnen mit Gott. Sind Sie schon versöhnt mit Gott, liebe Hörer? Gott hat alles getan, damit auch Sie in den Genuss seiner Versöhnung kommen. Das Geschenk der Gnade liegt bereit, das Geschenk der Sündenvergebung und des ewigen Lebens. In dem Moment, in dem Sie dieses Geschenk ergreifen, ist auch für Sie der Kriegszustand beendet. Dann wird aus Ihnen, einem ehemaligen Feind Gottes, sein geliebtes Kind. Das Versöhntsein mit Gott ist die Voraussetzung dafür, dass unsere Beziehungen zu anderen Menschen wieder heil werden können. Wenn ich als geliebtes Kind Gottes daran denke, wie der Herr Jesus am Kreuz für seine Feinde gebetet hat, dann kann auch ich meinem Nächsten vergeben und mit der Hilfe Gottes Versöhnung und Frieden stiften. Wer Gottes Versöhnung am Kreuz recht begriffen hat, für den gibt es kein Hindernis mehr, das ihn davon abhält, den ersten Schritt zu tun. Wir wollen noch beten. Herr Jesus Christus, danke, dass du dir nicht zu schade warst, am Kreuz für uns zu bluten. Danke für die kostbare und ewige Versöhnung. Lass noch viele die Erfahrung machen, wie durch dein Blut Sündenschuld weggewaschen wird und zerbrochene Beziehungen heil werden. Amen.

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1: Im Studio Mia Hin. Schönen guten Morgen. Bundeskanzler Merz fordert die SPD zu einem fairen Umgang miteinander auf. In der ARD-Sendung Karin Mioska sagte er, in der Union wachse der Unmut über zu große Zugeständnisse. Die CDU müsse in der Regierung klar erkennbar bleiben. Zu der Forderung von Finanzminister Klingbeil nach höheren Steuern für Besserverdiener sagte der Kanzler:
2: Er muss wissen, dass das mit der CDU-CSU nicht geht. Wir haben eine Belastung der Facharbeiter in Deutschland mit Steuern. Wir haben eine Belastung des Mittelstandes in Deutschland mit Einkommensteuer. Die ist zu hoch. Und da rede ich mit der SPD nicht über eine weitere Verschärfung.
1: Auf die Ankündigung der USA, die Zölle auf Autos aus der EU zu erhöhen, sollte eine harte Reaktion aus Europa kommen. Das fordert der Präsident des Deutschen Instituts für Wirtschaftsforschung, Fratscher. Er bringt im Handelsblatt Gegenzölle ins Spiel, die vor allem US-Tech-Unternehmen treffen sollen. Innenminister Dobrindt hält an den Grenzkontrollen fest. Im Bericht aus Berlin sagte er, man habe aus der Migrationswelle eine Migrationswende gemacht. Und die Grenzkontrollen seien weiter wichtig.
3: Zurückweisungen finden nach wie vor statt an der Grenze. Wir haben 8000 Haftbefehle an der Grenze jetzt durchführen können. Und wenn wir über eine mittelfristige Planung reden, dann haben wir auch vor, dass wir das Migrationssystem in Europa so funktionsfähig gestalten, dass wir aus Grenzkontrollen uns wieder rausentwickeln können. Aber heute wäre zu früh zu sagen, wann dieser Zeitpunkt kommt.
1: An den Bahnhöfen in Deutschland sind im vergangenen Jahr knapp 170.000 Straftaten registriert worden. Das ist ein Rückgang um 6% im Vergleich zum Vorjahr, heißt es in der polizeilichen Kriminalstatistik. Der Interessenverband Allianz pro Schiene beklagt allerdings deutlich mehr Angriffe auf Bahnbeschäftigte. In der Fußball-Bundesliga kann der VfL Wolfsburg durch ein 1:1 in Freiburg weiter auf den Klassenerhalt hoffen. Gerettet sind schon Gladbach und Mainz. Beide gewannen ihre Spiele gegen den BVB und St. Pauli. Der HSV und Union sicherten sich auch den Ligaverbleib, allerdings auf dem Sofa. Riesenjubel in Berlin. Die Eisbären sind erneut deutscher Eishockeymeister. Mit einem 4:1-Erfolg bei den Adlern Mannheim holt sich der Titelverteidiger den nötigen vierten Sieg in der Playoff-Finalserie.
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4: Wolkig und grau geht es in den Morgen. Dazu gibt's hier und da schon Schauer, örtlich auch mal ein Gewitter. Im Tagesverlauf wird's insgesamt freundlicher. Im Norden kommt am Nachmittag öfter die Sonne raus und es bleibt trocken. Sonst bleibt es wechselhaft mit weiteren Schauern und Gewittern bei 13 bis 29 Grad.

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Lieber Zuhörer, kennen Sie das deprimierende Gefühl von Verlassenheit? Ich denke, dass es eine der traurigsten Erfahrungen im Leben eines Menschen ist, sich einsam und von allen verlassen zu fühlen. Ist es Ihnen auch schon einmal so ergangen? Oder geht es Ihnen im Moment so? Da sitzen Sie am Sonntag vielleicht unter vielen anderen Glaubensgeschwistern im Gottesdienst und sind doch einsam. Da ist keiner, der Ihnen ein liebes Wort zuspricht. Keiner, der sich nach Ihrem Ergehen erkundigt und Sie aus Ihrer Einsamkeit herausführt, Sie einlädt und an Ihrem Leben teilnimmt, der Sie so richtig versteht, warum Sie sich so einsam fühlen. Da ist keiner, der sich für Sie einsetzt. So erging es auch dem Apostel Paulus. In seinem letzten Brief an seinen geistlichen Sohn Timotheus, im 2. Timotheusbrief, Kapitel 4, Vers 16, berichtet er davon. »Bei meinem ersten Verhör stand mir niemand bei, sondern sie verließen mich alle. Es sei ihnen nicht zugerechnet.« Paulus war im Gefängnis und wurde vor Gericht einem harten Verhör unterzogen. Und dort machte der berühmte Apostel, der doch so viele Kontakte zu verschiedenen Gemeinden und Christen, so viele Anhänger und Nachfolger hatte, eine bittere Erfahrung. Keiner war da, der ihn verteidigte. Keiner, der aufstand und ein Wort für ihn einlegte. Alle schwiegen oder waren erst gar nicht zur Verhandlung gekommen. Vielleicht, weil sie Angst hatten. Plötzlich stand Paulus ganz allein da, mit dem elenden Gefühl der Verlassenheit und Einsamkeit. Doch bereits im nächsten Vers schreibt Paulus davon, dass die enttäuschende und bittere Erfahrung der Verlassenheit durch eine andere, herrliche und frohmachende Erfahrung weit übertroffen worden ist. Nämlich, »Der Herr aber stand mir bei und stärkte mich, damit durch mich die Botschaft ausgebreitet würde und alle Heiden sie hörten. So wurde ich erlöst aus dem Rachen der Löwen.« Verstehen Sie, lieber Zuhörer, Menschen mögen uns enttäuschen und verlassen, und das Gefühl der Verlassenheit mag uns fast erdrücken. Doch eine Tatsache bleibt felsenfest bestehen. Der Herr Jesus steht uns bei und weicht keinen Millimeter von uns. Er tritt für uns ein. Paulus erfuhr es immer wieder. Entweder kamen zur rechten Zeit Trost und Ermutigung, so dass er die schlimmen Umstände ertragen konnte, bis der Herr sie wegnahm, oder der Herr öffnete ihm die Gefängnistüren und schenkte einen wunderbaren Ausgang aus der Not. Nehmen Sie es doch im Glauben an. Vertrauen Sie ganz fest darauf, der Herr Jesus kümmert sich persönlich um Sie. Sie sind nicht allein gelassen. Der, der aus Liebe zu Ihnen am Kreuz gestorben ist, um Sie vor der schrecklichen, ewigen Verdammnis zu retten, wird Sie, nachdem Sie durch die Bekehrung ein geliebtes Gotteskind geworden sind, niemals im Stich lassen, auch wenn es manchmal im Leben knüppeldick kommt. Haben Sie schon gewusst, dass der Herr Jesus ständig für Sie betet? Jeden Tag und jede Stunde tritt er höchstpersönlich für Ihre Anliegen vor dem himmlischen Vater ein. Ich weiß, dass dieser hohe priesterliche Dienst des Herrn Jesus in Kreisen der Gläubigen manchmal wenig bekannt ist, obwohl doch die Bibel deutlich davon spricht. In Hebräer 9, Vers 24 steht, »Denn Christus ist nicht eingegangen in das Heiligtum, das mit Händen gemacht und nur ein Abbild des wahren Heiligtums ist, sondern in den Himmel selbst, um jetzt für uns vor dem Angesicht Gottes zu erscheinen.« Und in Hebräer 7, Vers 25 heißt es von dem Herrn Jesus, »Daher kann er auch für immer selig machen, die durch ihn zu Gott kommen, denn er lebt für immer und bittet für sie.« Liebe Zuhörer, das ist gewaltig und fantastisch. Wie oft meinen wir, mit unseren Anliegen, Problemen und Sorgen, mit unserer Schuld und unserem Versagen allein gelassen zu sein? Doch im selben Moment sind diese Dinge im Himmel Gesprächsstoff zwischen Vater und Sohn. Der hohe Priester Jesus Christus bringt die Anliegen vor Gott und setzt sich dafür ein, dass wir Hilfe und Rettung erfahren. Und wenn die Rettung kommt und wir im Leid und in der Einsamkeit getröstet werden und es wieder hell wird auf unserem Weg, haben wir viel Grund, unserem Herrn und Heiland zu danken, ihn zu loben und zu preisen. Aber wie wenig ist uns dabei bewusst, dass das alles auch mit seiner treuen Fürbitte zusammenhängt. Der Herr Jesus hat Petrus damals zugesprochen in Lukas 22, Vers 32, »Ich aber habe für dich gebeten, dass dein Glaube nicht aufhöre.«
Vergessen Sie nicht, dass mitten in der Glaubenskrise, wenn der Teufel versucht, uns mit Mutlosigkeit und Zweifeln niederzudrücken, der Herr Jesus für uns betet und es nicht zulässt, dass der Feind uns aus seiner Hand reißen kann. Alles das geschieht in der unsichtbaren Wirklichkeit, die unseren Augen noch verschlossen ist. Aber durch den Glauben dürfen wir das herrliche, hohepriesterliche Eintreten des Herrn Jesus für uns erkennen und dafür von Herzen dankbar sein. Im Johannesevangelium Kapitel 17 können wir ausführlich nachlesen, wie der Herr Jesus vor dem Vater für uns eintritt. Es ist das sogenannte hohepriesterliche Gebet, aus dem ich aus Zeitgründen nur zwei Punkte erwähnen kann. In den Versen 14 bis 16 spricht der Herr Jesus mit dem Vater im Himmel darüber, dass wir Christen nicht von dieser Welt sind, aber in dieser Welt einen Auftrag zu erfüllen haben. Der Herr Jesus weiß, dass das für die Gläubigen auch Kampf und Leiden bedeuten kann. Und so betet er: Ich bitte dich nicht, dass du sie aus der Welt nimmst, sondern dass du sie bewahrst vor dem Bösen. Wie oft sind wir schon vor dem Bösen bewahrt worden, ohne dass wir es vielleicht mitbekommen haben? Ist uns das bewusst? Und in Vers 24 spricht der Herr Jesus von seiner großen Sehnsucht, von seiner Vorfreude, dass er einmal im Himmel mit allen Gläubigen für immer und ewig zusammen sein kann. Vater, ich will, dass, wo ich bin, auch die bei mir seien, die du mir gegeben hast, damit sie meine Herrlichkeit sehen, die du mir gegeben hast. Eines Tages, wenn unser Auftrag in dieser Welt zu Ende ist, wird der Herr uns persönlich zu sich nach Hause holen, und aller Kampf wird ein Ende haben. Eine junge Glaubensschwester war oft niedergedrückt und verzweifelt. Sie kam zu einem alten, erfahrenen Glaubensbruder in die Seelsorge, der ihr von dem hohen priesterlichen Dienst des Herrn Jesus erzählte. Er fragte sie: Wie spät ist es denn jetzt? Sie schaute auf die Uhr und sagte: Es ist gleich 16:30. Weiter fragte er: Weißt du, was der Herr Jesus gerade jetzt im Himmel tut? Nein, antwortete sie ganz erstaunt. Was denn? Er betet für dich, liebes Kind. Und zwar dafür, dass dein Glaube nicht aufhört und du den Mut und das Vertrauen nicht verlierst. Da wurde sie von dem Gedanken, dass der Herr Jesus für sie und für ihre Anfechtungen betet, reich getröstet. Wenn der Herr Jesus selbst für mich betet, brauche ich mich nicht zu fürchten. Begegnete der alte Bruder später der angefochtenen Christin, brauchte er kein Wort zu sagen. Er lächelte sie an und tippte mit seinem Finger auf das Zifferblatt seiner Armbanduhr. Das Mädchen wusste zugleich, was damit gemeint war. Gerade jetzt betet der Herr Jesus für mich. Eine weitere Bibelstelle, die uns auf den wichtigen Priesterdienst des Herrn Jesus aufmerksam macht, steht im 1. Johannesbrief, Kapitel 2, Vers 1. Meine Kinder, dies schreibe ich euch, damit ihr nicht sündigt. Wenn jemand sündigt, so haben wir einen Fürsprecher bei dem Vater, Jesus Christus, der gerecht ist. Wir wissen, dass der Herr Jesus uns von der Macht der Sünde erlöst und unsere Schuld durch sein vergossenes Blut am Kreuz von Golgatha vergeben hat. Er hat uns seinen Heiligen Geist gegeben, durch den wir die Möglichkeit haben, der Sünde zu widerstehen. Eigentlich sollte die Sünde in unserem Leben kein Thema mehr sein, aber die Wirklichkeit schaut anders aus, nicht wahr? Da und dort fallen wir doch noch in Sünde und betrüben unseren Herrn, sei es in Gedanken oder durch Taten. Und wie dankbar sind wir dem Herrn, dass wir ihm unsere Schuld bekennen dürfen und er sie uns vergibt und uns wieder von aller Ungerechtigkeit reinigt. Sie und ich haben diese Erfahrung schon oft gemacht, nicht wahr? Aber ist uns bewusst, was in dem Moment im Himmel geschieht, wenn wir als Gottes Kinder in Sünde fallen? Der Herr Jesus ist dann wirklich betrübt und traurig, weil es gerade unsere Sünden gewesen sind, die ihm Schmerzen und Qualen verursacht haben. Normalerweise müsste uns der gerechte Zorn Gottes treffen. Die Strafe für die Sünde ist der Tod, der ewige Tod. Da der Herr Jesus uns liebt und unser Fürsprecher bei dem Vater geworden ist, steht er auf und zeigt dem Vater seine Wunden. Vater, ich habe bereits für diese Sünde durch mein Blut bezahlt. Du brauchst dieses Gotteskind nicht zu bestrafen. Ich habe die Strafe am Kreuz getragen. Ist uns das bewusst, wenn wir sündigen und dann Vergebung empfangen? Wenn der Herr Jesus nicht für uns eintrete und für uns betete, wären wir rettungslos verloren.
Er ist unser Heiland, unser Erlöser, unser Fürsprecher und Hohepriester. Wollen wir das niemals vergessen? Wir beten. Danke, Herr Jesus, dass du auch in diesem Moment an uns denkst und für uns betest. Bitte hilf uns, selbst auch Beter zu werden, die in deinem Namen Fürbitte für andere tun, damit noch viele zum Glauben kommen und der Vater verherrlicht wird. Amen.

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1: Wenn Sie möchten, dürfen Sie jetzt mitbeten. Vater unser im Himmel, geheiligt werde dein Name, dein Reich komme, dein Wille geschehe, wie im Himmel, so auf Erden. Unser tägliches Brot gib uns heute und vergib uns unsere Schuld, wie auch wir vergeben unseren Schuldigern. Und führe uns nicht in Versuchung, sondern erlöse uns von dem Bösen. Denn dein ist das Reich und die Kraft und die Herrlichkeit in Ewigkeit. Amen.
0: Herzlich willkommen zum Radioprogramm des Missionswerkes Werner Heukelbach. Schön, dass Sie wieder eine Botschaft über den Glauben an Jesus Christus hören möchten. 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Bei all den Angeboten unserer Tage kann ich gut die Skepsis verstehen, die bei vielen Menschen vorherrscht. Wie oft haben wir Gaunerei und Betrug erlebt und sind auch von scheinbar seriösen Menschen reingelegt worden? Jetzt sind wir vorsichtig geworden und zweifeln sogar bei den guten Angeboten des wahrhaftigen Gottes. Das ist allerdings äußerst lebensgefährlich und beleidigt den heiligen Gott. Doch Gott ist liebevoll und sagt uns in seinem Wort, prüfet alles und das Gute haltet fest. Das ist doch ein faires Angebot, oder? Prüfen dürfen wir Gottes Angebot. Wenn er dazu auffordert, dann deshalb, weil er niemanden enttäuschen kann und auch niemand enttäuschen wird. Liebe Hörerinnen und Hörer, versuchen wir doch einmal alle Zweifel gegenüber Gott über Bord zu werfen. Denn er hält, was er verspricht. Ich habe die heutige Andacht mit dem Titel überschrieben, »Wer zweifelt, geht leer aus«. Im Hebräerbrief, Kapitel 11, Vers 22, sagt die Bibel, »Durch Glauben gedachte Josef, sterbend des Auszuges der Söhne Israels, und er traf Anordnung wegen seiner Gebeine.« Der Glaube Josefs an der Schwelle zur Ewigkeit war ohne jeden Zweifel. Als er sein Lebensende herannahen fühlte, ließ er seine Brüder kommen. Dann sagte er ihnen, »Ich sterbe, und Gott wird euch heimsuchen und aus diesem Land führen in ein Land, das er Abraham, Isaak und Jakob geschworen hat. Und er nahm einen Eid von ihnen und sprach, wenn Gott euch heimsuchen wird, so nehmt meine Gebeine mit euch.« So redete Josef vom Auszug der Kinder Israel aus der Knechtschaft in Ägypten. Menschlich gesehen war es unwahrscheinlich, dass Israel aus Ägypten ausziehen würde. Warum sollte es das auch tun? Gosen, wo sie wohnten, war der fruchtbarste Teil Ägyptens. Wo hätten sie es wohl besser haben können? Wo sie waren, konnten sie in Frieden leben. Aus Kanaan mussten sie erst die Eingeborenen vertreiben, und das ging sicherlich nicht ohne Gewalt. In Ägypten war eine hohe Kultur, Kanaan dagegen lag weit zurück. Es gab also überhaupt keinen logischen Grund, Ägypten zu verlassen. Wie aber kam Josef dazu, ohne ersichtlichen Grund vom Auszug der Kinder Israels zu reden? Nun, weil Gott Abraham, Isaak und Jakob das Land Kanaan zugesprochen hatte. Einen anderen Grund hatte Josef nicht als diese Zusage Gottes. Sie reicht in jedem Fall aus, damals und auch heute noch. Wer Gottes Wort vertraut, hat noch nie auf Sand gebaut. Gott hat es gesagt und daran zweifelte Josef keinen Augenblick. Solcher Glaube macht Erfahrungen mit Gott. Israel hatte erfahren, wie Gott sie aus Ägypten, aus dem Haus der Sklaverei befreite. Als ein neuer König in Ägypten an die Macht gekommen war, der nichts von Josef und seinen Verdiensten wusste, fing für Israel eine traurige Zeit der Bedrückung an. Die Lage für sie wurde so schwierig, dass sich das Volk nach Befreiung aus der Knechtschaft sehnte. Aber ein Auszug schien unmöglich, weil der König das Volk nicht ziehen lassen wollte. Er sah, dass die Israeliten nützliche, brauchbare Leute waren. Entschieden widersetzte er sich dem Wunsch, sie ziehen zu lassen. Doch was Gott sich vorgenommen und was er haben will, das muss und wird doch endlich kommen zu seinem Zweck und Ziel. Ob Israel ausziehen wollte oder nicht, lag nicht in der Befehlsgewalt eines irdischen Herrschers, sondern bei dem lebendigen Gott. So war es damals und so ist es auch heute noch. Obwohl es völlig unmöglich erschien, dass Israel Ägypten jemals verlassen würde, weder in den Tagen Josefs noch Moses, aber Gott hatte es gesagt. Und das war für Josef genug. Nicht der geringste Zweifel stieg in seinem Herzen auf. Für ihn gab es nichts Sichereres auf der Welt als die Zusagen Gottes. Wie viel Bibelkritik gibt es heute, selbst bei denen, die vorgeben, im Glauben zu stehen? Wie schnell werden Fragezeichen hinter die Zusagen und Verheißungen Gottes gemacht? Damals wie heute haben wir es mit dem gleichen gefährlichen Gegenspieler Gottes zu tun. Es ist Luzifer, der gefallene Engelfürst, der Satan wurde und immer noch mit der gemeinen Frage kommt: Sollte Gott gesagt haben? Wer von uns ist darauf nicht schon reingefallen? Gott sagt durch den Propheten Hesekiel, dass er solche Leute aus uns machen will, die in seinen Geboten wandeln und seine Rechte halten und danach tun. Das liest man, blickt dann auf sich selber und auf...
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3: Seine Gebeine gleich nach Kanaan nachholen sollten, sondern er gebot, sie sollten sie gleich mitnehmen, wenn sie auszögen. Was für eine stille Predigt war die Mumie Josefs für das Volk Israel. Solange sie in Ägypten waren, mahnte seine Mumie sie, wir haben hier keine Heimat. Wir haben hier keine bleibende Stadt. Gott hat gesagt, so redete der tote Josef unter ihnen, als sie ausziehen wollten und Pharao sie daran hinderte. Er muss euch ziehen lassen, Gott hat es gesagt. So begleitete sie das Reden Gottes durch die Mumie Josefs, als sie vor dem Roten Meer standen, als sie in der Wüste lebten und auch bei der Nachricht von den Riesen im Land Kanaan. Ihr werdet in das Land Kanaan kommen, Gott hat es gesagt. Doch sie glaubten Gott einfach nicht. Und nun? Darum haben sie sich die Hoffnung auf das verheißene Land verscherzt. Liebe Hörerinnen, lieber Hörer, bist du bereit, Gott zu glauben? Bist du bereit, alle Fragezeichen, die du hinter das Wort Gottes setzt, zu streichen? Nur wenn du dem Wort Gottes dein volles Vertrauen schenkst, wirst du nach Hause kommen in die ewige Heimat. Auch du hast hier keine bleibende Stadt. Du musst irgendwann ausziehen. Aber wohin? Nur der persönliche Herzensglaube an den Herrn Jesus bringt dich ans Ziel. Übereigne ihm jetzt in Reue und Buße dein Leben, dann bist du im Leben und Sterben nie mehr allein. Nur der Herr Jesus bringt dich in die wahre, ewige Heimat. Wir wollen beten. Herr Jesus, wir wollen zugeben, dass auch wir manchmal in Zweifel geraten, wenn die Dinge nicht so laufen, wie wir es uns vorgestellt haben. Danke, dass wir dir unsere Zweifel auch bringen dürfen und du uns trotzdem liebst. Ich bete auch um deinen Zuspruch und Segen für alle Zuhörer, die sich im Augenblick in schwierigen Lagen befinden und vielleicht an deiner Gegenwart in ihrem Leben zweifeln. Danke, dass du ihnen wieder Festigkeit des Glaubens schenken willst, wenn sie sich an dich wenden. Amen.

Liebe Zuhörer, wir kennen viele Leute, die scheinbar auch ohne Jesus ein ganz glückliches Leben führen. Also ist die Frage doch logisch, wozu brauchen wir Jesus? Und das stimmt wirklich. Wenn Glücklichsein der einzige Grund wäre, warum ein Mensch Jesus braucht und andere Leute auch ohne ihn glücklich sind, dann sollten wir so ehrlich sein und sagen, dass niemand Jesus braucht. Die Bibel zeigt uns aber noch viele andere Gründe, wozu wir ihn brauchen. 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
5: Im Studio Mia Hin. Schönen guten Tag. Nach rund einem Jahr schwarz-rot hat Kanzler Merz Spekulationen über ein Aus der Koalition zurückgewiesen. Merz glaubt weiter, dass Union und SPD Kompromisse schließen können. Das gelte aber für beide Seiten. Er sagte in der ARD:
6: Es gibt in der CDU einen größer werdenden Unmut über Kompromisse, die wir miteinander machen. Und in dieser Koalition muss die Union vorkommen. Und wir müssen auch Dinge hinbekommen, die unsere Handschrift tragen. Und das ist vielleicht manchem in der Union bisher noch nicht gut genug gelungen. Und deswegen gibt es jetzt ein paar Themen, wo wir wirklich Fortschritte erzielen müssen.
5: Wirtschaftsverbände kritisieren die Ankündigung von US-Präsident Trump, neue Zölle auf Autos aus der EU zu erheben. Das sei eine Provokation, heißt es vom Bundesverband der deutschen Industrie. IFO-Präsident Fuest warnte vor einem neuen Handelskrieg und einer weiteren Rezession. Am ersten Wochenende mit dem Tankrabatt ist es an der Zapfsäule spürbar günstiger geworden. Der ADAC geht aber davon aus, dass der Rabatt nicht komplett an die Autofahrer weitergegeben wird. Um die 12 Cent sind Diesel und Benzin nach unten gegangen. Die Steuern wurden zum 1. Mai allerdings um knapp 17 Cent abgesenkt. SPD-Fraktionschef Matthias Mirsch sagte bei NTV:
7: Erstmal sind die Preise ja gesunken, aber nicht in dem Rahmen, wie sie hätten sinken müssen. Und deswegen bin ich überhaupt nicht zufrieden mit dem, was wir da jetzt erleben. Wir haben das Bundeskartellamt ja auch in die Lage versetzt, einzugreifen. Insofern müssen wir das jetzt mit dem Bundeswirtschaftsministerium zusammen auswerten und gegebenenfalls nachschärfen, denn das kann man sich nicht gefallen lassen.
5: Deutschland hält an den Grenzkontrollen fest. Wie Innenminister Dobrindt in der ARD sagte, seien sie wichtig. Die illegale Migration sei seit 2023 um 70% zurückgegangen. Migrationsforscher sehen allerdings andere Faktoren als entscheidend an, etwa das Ende des Bürgerkriegs in Syrien. Steigende Preise und die schwache Konjunktur trüben die Verbraucherstimmung. Sie ist auf den tiefsten Stand seit gut 3 Jahren gefallen, zeigt das Konsumbarometer des Handelsverbands. Die Experten sagen, die Hoffnungen auf eine Erholung wurden durch den Iran-Krieg zunichte gemacht.
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8: Ein paar Wolken sind heute Vormittag erstmal dabei, aber schnell wird's von Südwesten her dichter und es setzt dann Regen ein. Bis zum Mittag und Nachmittag wird das in der Mitte Deutschlands teils kräftig und schauerartig. Hier und da kommt auch noch ein Gewitter dazu, während es im Norden später wieder freundlicher und trocken wird. Dazu Höchstwerte zwischen 13 und 25 Grad. Morgen mehr Wolken, verbreitet Regen und stellenweise Gewitter, maximal 25 Grad.

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1: Lieber Hörer, wir wissen alle, wie schnell die Zeit dahinrast. Auch wir Menschen sind jeden Tag gefordert und finden nicht mehr zur Stille und zur inneren Einkehr. Als Gott den Menschen schuf, wollte er nicht Hektik und Stress. Und doch sind wir irgendwie alle in der Mühle des Alltags. Wieder einmal stehen wir in der Adventszeit und sehnen uns nach innerem Frieden. Unser Thema: Advent, Zeit der Besinnung oder Zeit des Stresses? Wie oft habe ich folgende Töne gehört: Wir hatten uns vorgenommen, die Adventszeit ruhig und besinnlich zu verbringen, einige Besuche zu machen und einsamen Freude zu bringen. Aber leider ist es auch in diesem Jahr nicht gelungen. Es gab so viele Dinge, die eintraten, obwohl wir das gar nicht wollten. Ich glaube, liebe Hörer, dass wir da alle ein Wort mitreden könnten. Mit der Familie gemütlich am Kaffeetisch zu sitzen und die Bibel zu lesen, das ist wohl eher selten geworden. Woran mag das nur liegen, so könnten wir fragen. Leider gibt es dafür kein Patentrezept. Und doch kann man schon einiges tun, um Termine zu verschieben oder Dinge, die nicht geplant waren, hinauszuschieben. Oft ist das leichter gesagt als getan. Und doch brauchen wir als Menschen diese Besinnung, sonst werden wir eine Art Roboter, die nur noch mechanisch arbeiten. Wer keine Zeit zur Stille mehr findet, gleicht einer Maschine, die auf Hochtouren arbeitet, aber es ist nur eine Frage der Zeit, dass sie ausfällt. Auch eine Maschine hat nur eine bestimmte Laufzeit und Laufleistung. Sie braucht Pflege und muss gewartet, geschmiert, gepflegt werden. Und uns Menschen geht es nicht anders. Auch im geistlichen Leben verkümmert ein Mensch und wird nur eine bestimmte Zeit durchhalten, um irgendwann zu merken, dass es sich nur noch um die eigene Achse dreht. Es mag Menschen, auch Christen, geben, die ausgesprochene Phlegmatiker sind. Sie sind nicht bereit, irgendwelche Aufgaben zu übernehmen und liegen nur im Liegestuhl, um sich zu erholen. Das ist das andere Extrem, das man auch irgendwann ansprechen müsste. Solche Menschen haben auch keinen Stress. Aber mit ihnen kann man auch das Werk unseres Gottes nicht voranbringen. Sie wollen immer nur gemütlich und genüsslich leben. Aber über solche Art Menschen soll es uns in dieser Sendung einmal nicht gehen. Es ist der Auftrag unseres Gottes, dass wir zur Stille vor ihm finden. Dass nicht nur Adventszeit eine Zeit der Stille ist, sondern jeder Tag eine stille Zeit für uns hat. Aber wir wissen doch alle, dass die Vorweihnachtszeit den meisten Stress des Jahres mit sich bringt. Und weil das nicht die Bestimmung der Menschen ist und von Gläubigen, müssen wir überlegen, wie man diese Zeit anders gestalten sollte. Leider geht es uns auch so, dass wir in dieser Zeit besonders stark gefordert sind. Wir haben überlegt, ob man Termine in dieser Zeit einfach früher oder später legen sollte oder ganz absagen sollte. In diesen Tagen verteilen wir viele Kalender. Fängt man früh genug damit an, hat man mehr Zeit zur Stille. Wir denken oft an unsere Väter und Mütter, die nicht diese Hektik kannten. Obwohl es in meiner Kindheit noch keine automatischen Waschmaschinen gab, hatten wir mehr Zeit. Ob es nicht eine Taktik des Fürsten dieser Welt ist, uns die kostbare Zeit mit unserem Herrn zu rauben? Haben wir doch den Mut, einfach etwas abzusagen oder es anderen zu überlassen, die noch keine Aufgaben haben. Oft ist es falsches Image-Denken, weil wir glauben, dass es ohne uns nicht geht. Wir planen und haben einen vollen Terminkalender und stehen doch einmal auf Gottes Terminkalender. Lieber Hörer, diese Thematik spricht mich auch ganz persönlich an. Keiner soll glauben, dass es nur die Not Einzelner wäre. Wir sprechen über Menschen, die immer sagen, dass sie keine Zeit hätten. Doch ist das nicht auch unser Problem? Es gilt zu fragen, was wichtig und unwichtig ist. Es gibt so viele Dinge, die völlig unwichtig sind, die wir vielleicht für wichtig erachten. Dazu brauchen wir ein feines Gespür, das uns nur der Geist Gottes schenken kann. Wer immer nur aktiv ist, merkt gar nicht, wie er eigentlich geistlich verarmt. Warum hat denn der Herr Jesus seinen Jüngern gesagt, kommt und ruht ein wenig aus? Weil er wusste, wie wichtig die Stille vor Gott ist. Wir lesen auch von dem Herrn Jesus, dass er so beschäftigt war, dass er nicht einmal Zeit hatte zum Essen. Aber was tat er? Er entwich auf die Einsamkeit des Berges vor der Volksmenge, um die Gemeinschaft mit seinem Vater zu suchen. Das heißt, wenn es zu viel wurde, haute er ab und verschwand, um Stille zu haben. Davon dürfen wir auch lernen. Ich kenne Menschen, die das genauso praktizieren, ohne dabei ihre Aufgaben zu vernachlässigen. Sie können zwischen wichtig und unwichtig unterscheiden. Meine Reisen haben mich in verschiedene Länder geführt. Oft habe ich dabei gemerkt, dass das Wort, was man über die Deutschen sagt, wahr ist. Sie leben, um zu arbeiten, während andere Völker arbeiten, um zu leben. Da konnte es passieren, dass in einem östlichen Land eine Hausfrau mitten am Tag ihre Bibel zur Hand nahm und zwei Kapitel las. Dann ging sie wieder ihrer Arbeit nach. Wer voll im Beruf steht, kann das natürlich nicht tun. Aber er kann etwas absagen, um sich für eine Zeit mit dem Allerwichtigsten zu beschäftigen. Und weil wir alle dieses Leben nur einmal leben, wollen wir die Zeit für die Ewigkeit auskaufen. Lieber Hörer, denken wir überhaupt noch daran, dass wir auf dieser Erde nur Gäste sind? Der vorletzte Vers im
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Du warst nicht mehr als ein Roboter deiner Zeit. Du hattest auch keine Zeit, auf deinen Herrn zu warten. Du hast die kostbare Gnadenzeit versäumt. Ich weiß auch um Christen, die diesen Fehler bemerkten und einfach ihr Leben umstellten. Da gab es solche, die ihren Beruf wechselten, um wieder normal und göttlich leben zu können. Oft war das mit finanzieller Einbuße verbunden. Doch diese Gläubigen wussten um das Wertvollere. Beten hat seine Zeit und Arbeiten hat seine Zeit. Die Heilige Schrift sagt uns, bete und arbeite, aber nicht umgekehrt. Lieber Hörer, Gott schenke dir diese Weichenstellung deines Lebens. Für wen oder für was lebst du? Dabei möchte ich auch die Hörer ansprechen, die sich nur noch in das irdische Berufsleben gestürzt haben und keine Antenne für Gott und die Ewigkeit haben. Der Lieddichter sagt es einmal so: Seele, was ermüdest du dich in den Dingen dieser Erde, die doch bald verzehren sich und zu Staub und Asche werden? Suche Jesus und sein Licht, alles andere hilft dir nicht. Dieser Dichter hat begriffen, um was es geht und was Zeit und Ewigkeit überdauert. Wie schön wäre es für uns und unsere Familie, wenn wir hier auf dieser Erde geistliche Prioritäten setzen würden, die uns einen ewigen Gewinn bringen. Dazu müssen wir einen Bund mit unserem Gott schließen. Das bedeutet, Frieden mit Gott zu haben. Und den kann man nur erhalten, wenn man den Fürsten des Friedens in sein Leben aufgenommen hat. Das ist Jesus Christus, der in diese Welt kam, um Sündern Vergebung zu schenken. Vergebung ist nur möglich, wenn unsere Schuld gesühnt ist. Und genau deshalb kam der Herr Jesus in diese Welt, um sich dafür am Kreuz bestrafen zu lassen. Wenn wir einmal das Neue Testament lesen, wird uns bewusst, wie wir zum Frieden mit Gott kommen können. Da wird die Adventszeit mehr sein, als nur Traditionen zu huldigen. Es ist die innere Einkehr, um mit Gott zu reden und durch die Heilige Schrift Gott zu uns sprechen zu lassen. Die Vorfreude über das baldige Kommen unseres Herrn Jesus Christus wird unsere Herzen erfüllen. Wir können anderen Menschen Zeugnis davon geben und werden selbst immer wieder gesegnet. Wir werden auch merken, dass die Adventszeit keine stressige oder hektische Zeit ist. Mit Frieden und Gelassenheit können wir anderen Menschen helfen, den Frieden mit Gott zu finden. Ich wünsche allen meinen lieben Hörern, dass wir diese Worte gründlich überdenken. Wir wollen sie nicht als Menschenworte annehmen, sondern als Gottes Wort. Wir möchten noch beten. Unser Vater im Himmel, habe Dank, dass du uns Menschen nicht als Roboter geschaffen hast. Du wolltest Geschöpfe haben, die dein Gegenüber sind. Du hast deshalb in der Woche auch einen Ruhetag verordnet. An diesem Tag sollten die Menschen die Stille in deiner Gegenwart genießen. Leider wissen wir, was daraus geworden ist. So bitte ich dich für alle Hörer, dass sie Zeit finden, über deine Liebe nachzudenken. Lasse doch diese Adventstage eine Zeit der Besinnung werden, um dich als Herrn und liebenden Vater anzunehmen. Amen.

Liebe Zuhörer, danke, dass Sie eingeschaltet und zugehört haben. 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

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Ich wünsche Ihnen von Herzen den Frieden Gottes und seine Bewahrung in diesen Tagen der Not.

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1: Im Studio Mia Hehn. Schönen guten Tag. Nach rund einem Jahr Schwarz-Rot hat Kanzler Merz Spekulationen über ein Aus der Koalition zurückgewiesen. Merz glaubt weiter, dass Union und SPD Kompromisse schließen können. Das gelte aber für beide Seiten. Er sagte in der ARD:
2: Es gibt in der CDU einen größer werdenden Unmut über Kompromisse, die wir miteinander machen. Und in dieser Koalition muss die Union vorkommen. Und wir müssen auch Dinge hinbekommen, die unsere Handschrift tragen. Und das ist vielleicht manchem in der Union bisher noch nicht gut genug gelungen. Und deswegen gibt es jetzt ein paar Themen, wo wir wirklich Fortschritte erzielen müssen.
1: Wirtschaftsverbände kritisieren die Ankündigung von US-Präsident Trump, neue Zölle auf Autos aus der EU zu erheben. Das sei eine Provokation, heißt es vom Bundesverband der deutschen Industrie. IFO-Präsident Fuest warnte vor einem neuen Handelskrieg und einer weiteren Rezession. Am ersten Wochenende mit dem Tankrabatt ist es an der Zapfsäule spürbar günstiger geworden. Der ADAC geht aber davon aus, dass der Rabatt nicht komplett an die Autofahrer weitergegeben wird. Um die 12 Cent sind Diesel und Benzin nach unten gegangen. Die Steuern wurden zum 1. Mai allerdings um knapp 17 Cent abgesenkt. SPD-Fraktionschef Matthias Mirsch sagte bei NTV:
3: Erstmal sind die Preise ja gesunken, aber nicht in dem Rahmen, wie sie hätten sinken müssen. Und deswegen bin ich überhaupt nicht zufrieden mit dem, was wir da jetzt erleben. Wir haben das Bundeskartellamt ja auch in die Lage versetzt, einzugreifen. Insofern müssen wir das jetzt mit dem Bundeswirtschaftsministerium zusammen auswerten und gegebenenfalls nachschärfen, denn das kann man sich nicht gefallen lassen.
1: Deutschland hält an den Grenzkontrollen fest. Wie Innenminister Dobrindt in der ARD sagte, seien sie wichtig. Die illegale Migration sei seit 2023 um 70% zurückgegangen. Migrationsforscher sehen allerdings andere Faktoren als entscheidend an, etwa das Ende des Bürgerkriegs in Syrien. Steigende Preise und die schwache Konjunktur trüben die Verbraucherstimmung. Sie ist auf den tiefsten Stand seit gut 3 Jahren gefallen, zeigt das Konsumbarometer des Handelsverbands. Die Experten sagen, die Hoffnungen auf eine Erholung wurden durch den Iran-Krieg zunichte gemacht.
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4: Ein paar Wolken sind heute Vormittag erstmal dabei, aber schnell wird's von Südwesten her dichter und es setzt dann Regen ein. Bis zum Mittag und Nachmittag wird das in der Mitte Deutschlands teils kräftig und schauerartig. Hier und da kommt auch noch ein Gewitter dazu, während es im Norden später wieder freundlicher und trocken wird. Dazu Höchstwerte zwischen 13 und 25 Grad. Morgen mehr Wolken, verbreitet Regen und stellenweise Gewitter, maximal 25 Grad.
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1: 19. Oktober.
2: Ich begrüße Sie herzlich zur Radiosendung des Missionswerkes Werner Heukelbach und freue mich, dass Sie wieder eine Botschaft über den Glauben an Jesus Christus anhören möchten. Jetzt spricht zu Ihnen Dieter Weidensdörfer.
3: Lieber Hörer, es scheint, dass es in unserer Welt immer mehr Menschen gibt, die einsam sind. Zugleich nehmen die Probleme immer mehr zu. Menschen suchen Hilfe bei allen möglichen und auch gefährlichen Quellen. Sehr oft nutzen das Gauner aus, um Menschen auszunutzen oder auch zu versklaven. Das Thema unserer Sendung: Ich sehe keinen Ausweg mehr. Manchmal sieht man es den Menschen gar nicht an, denn nach außen wirken sie ganz normal. Innerlich sieht es aber ganz anders aus. Wir können keinem Menschen ins Herz schauen und dennoch gibt es viele hilflose Menschen. Die Probleme, weshalb viele Menschen keinen Ausweg sehen, können sehr unterschiedlich sein. Manchmal ist es die Einsamkeit, weil uns keiner mag oder weil der Partner uns nicht mehr liebt. Es gibt einen ganzen Berg von Nöten, die wir nicht alle analysieren können. Und weil die Nöte eine schwere Last sind und auf uns liegen, meinen wir, dass sie uns bald erdrücken. Bei vielen ist es die Arbeitslosigkeit oder die Angst, dass man die Kredite nicht bezahlen kann und vielleicht aus seinem Haus geworfen wird. Ehestreit und die Drohung von Scheidung lässt Ehepartner verzweifeln. Krankheit und Depressionen stehen wie ein Berg vor uns. Hier kann man lange Listen schreiben. Es ist auch nicht mein Anliegen, in dieser Sendung alle Bereiche anzuführen, die zur Ausweglosigkeit führen. Es ist viel wichtiger, dass wir uns den Weg heraus aus Angst und Ausweglosigkeit zeigen lassen. Der einzige Weg, um herauszukommen, ist die Zuflucht zu unserem Gott. Im Psalm 32, Vers 7 sagt David: Du bist ein Bergungsort für mich, vor Bedrängnis behütest du mich, du umgibst mich mit Rettungsjubel. David wurde bis an die äußersten Grenzen seiner Kraft, seiner Fähigkeiten und Möglichkeiten geführt. So redete er nicht einfach etwas so daher. Hinter seinen Worten steht die Erfahrung der Hilfe Gottes in den schwersten Stunden seines Lebens. Wenn wir die Bibel studieren, werden uns Männer und Frauen begegnen, die in schwierigen Lebenssituationen waren und keinen Ausweg mehr sahen. Für sie war der Gott der Urzeit der einzige Ausweg. Auch der Apostel Paulus kam in einige schwierige Lebensumstände, wo er am Leben verzweifelte. Dennoch konnte er 2. Korinther 4, Vers 8 sagen: Keinen Ausweg sehend und doch nicht ohne Ausweg. Hinter diesem Ausspruch steht ebenfalls die tiefe Erfahrung mit seinem Gott. Ob wir das Leben des Königs David anschauen oder des Paulus, sie waren ganz schlimmen Nöten ausgesetzt, die sie an den Rand ihrer Existenz führten. In dieser Zeit oder aus diesen Erfahrungen heraus hat David die herrlichsten Trostpsalmen geschrieben. Paulus konnte deshalb anderen Mut machen, nicht zu verzweifeln. In diesen schwierigen Situationen ist der Teufel besonders auf dem Plan, indem er versucht, den Menschen jeden Funken Hoffnung zu nehmen. Leider haben viele Menschen resigniert und den Suizid als einzigen Ausweg gesehen. Auch der Suizid ist nicht der Ausweg, sondern der totale Untergang. Denn hier muss man die Frage stellen, wo der Mensch seine Augen aufschlägt. Der Teufel ist ja ein schlimmer Betrüger. Er möchte so viele wie möglich mit sich ins Verderben reißen. Lieber Hörer, es gibt immer einen Ausweg, denn des Menschen Verlegenheiten sind immer Gottes Gelegenheiten. Vielleicht bist du bis über den Hals verschuldet und nicht einmal schuld daran. Ich bin überzeugt, dass der Herr auch für dich einen Ausweg hat, wenn du dich ihm völlig übergibst und dich zu ihm wendest. Natürlich darf man bei Christen Rat suchen, auch dann, wenn man von einem Christen enttäuscht wird. Gott hat sicher viele seiner Kinder auch damit begabt, in schwierigen Situationen anderen zu helfen. Paulus sagte einmal, dass wir durch viele Trübsale in das Reich der Himmel eingehen müssen. Auch Gottes Kindern ist auf dieser Erde Kampf und Leid verordnet. Aber sie sehen es in einem anderen Licht. Sie freuen sich auf das Ziel. Auf dieser Erde ist unser Kampf nicht wider Fleisch und Blut, sondern gegen die Mächte und Gewalten der Finsternis. Und doch sind wir in diesem Kampf nicht allein. Unser Herr hat uns die Waffenrüstung des Glaubens gegeben und schließlich spricht er das letzte Wort. Und weil es bei unserem Herrn kein Unmöglich gibt, brauchen wir auch nicht zu verzagen. Ich bin so dankbar, dass es so viele vor uns erlebt haben und glücklich das Ziel erreichten. Manchmal stellen wir uns schon die Frage, warum in ausweglosen Lagen es möglich ist, hineinzukommen. Um darin die besondere Gnade und Kraft Gottes zu erleben. Wir haben festgestellt, dass diese Situationen sehr unterschiedlich sein können. Schauen wir doch einmal zurück und erinnern wir uns daran, wie wir zu Gott geschrien haben und nicht wussten, wie es weitergeht. Im Nachhinein dürfen wir sagen, preise den Herrn meine Seele und vergiss nicht seine Wohltaten. Ohne die schwierigen Erfahrungen hätten wir nie die Herrlichkeit des Herrn erlebt. Wir wünschen uns allerdings nicht solche Umstände herbei, das wäre ebenso verkehrt. Aber wenn sie uns betreffen, dann wollen wir nicht resignieren, sondern dem Herrn vertrauen, dass er den Ausweg schenkt. Es ist auch wichtig, für Geschwister zu beten, die in solchen Lagen sind, und ihnen auch praktisch raten und helfen, um wieder herauszukommen. So sagt uns schon Jakobus in seinem Brief Kapitel 2, Vers 15 bis 17. Wenn aber ein Bruder oder eine Schwester dürftig gekleidet ist und der täglichen Nahrung entbehrt, aber jemand unter euch spricht zu ihnen, geht hin in Frieden, wärmt euch, sättigt euch, ihr gebt ihnen aber nicht das für den Leib Notwendige, was nützt es? So ist auch der Glaube, wenn er keine Werke hat, in sich selbst tot. Das ist ein sehr ernstes Wort und erinnert uns an die Verantwortung, denen zu helfen, die in ausweglosen Situationen verschiedener Art sind. Sehr oft brauchen wir Menschen, die materielle Hilfe und Rat geben, damit Menschen aus ausweglosen Situationen herausfinden. Manchmal ist die Ausweglosigkeit aber die Folge der Sünde. Die Sünde ist wie ein Ozean, den man nicht überwinden kann. Es ist die Trennung zwischen Gott und Mensch. Die Sünde versklavt die Menschen und bindet sie, dass sie keine Freiheit mehr haben. Und schließlich führt diese Sklaverei in den Tod. Wir dürfen Gott danken, dass es eine Befreiung aus jeder ausweglosen Lage gibt. Dazu müssen wir wahr und ehrlich zu Gott sein. Gott kennt sowieso jede Lage. Durch die Gabe Gottes in seinem geliebten Sohn ruft er für jeden Menschen Befreiung aus. Unser Verhältnis zu Gott wird sich ändern und der Teufel muss uns als Sklaven loslassen. Die Bedingung dazu? Den Namen des Herrn Jesus anzurufen. Die Befreiung von der Sünde und der Knechtschaft des Teufels ist zugleich der Ausweg. Da schenkt Gott auch in irdisch-materieller Weise Auswege, die wir nicht selbst schaffen können oder finden können. Da ändern sich soziale Verhältnisse und neues Leben aus Christus. Er schenkt uns eine neue Lebensmitte. Wir haben Glaubensgeschwister zur Seite, die uns helfen und raten können. und wir werden merken, wie kostbar das Leben ist und wie herrlich es ist, an der Seite des Herrn Jesus durchs Leben zu gehen. Wir werden der Stimme des Teufels kein Gehör mehr schenken. Er wollte, dass wir uns das Leben nehmen, um dadurch aus der Lebensmisere herauszukommen. Nachdem wir unser Leben dem Herrn Jesus anvertraut haben, wissen wir, dass das alles Betrug Satans war. Das Leben ist lebenswert und es lohnt sich, mit dem lebendigen Gott zu leben, denn er selbst ist der Ausweg aus allen Schwierigkeiten. Weil viele Menschen der Bibel das erlebten und viele Gläubige auch in unserer Zeit, gehen wir getrost unseren Weg weiter, bis wir am Ziele sind. Der amerikanische Forscher Dr. Arthur Janoff entwickelte ein System, um seelisch kranken Menschen die Möglichkeit zu geben, von ihren Ängsten und ausweglosen Gedanken befreit zu werden. 2 Tage werden die Patienten isoliert und ihr Selbstvertrauen wird systematisch abgebaut. Ist ihr Selbstbewusstsein weggefegt? Sind sie bereit, alle Ängste und Nöte der Vergangenheit herauszuschreien? Damit möchte er, dass die ganze Vergangenheit herausbefördert wird. Die Patienten hatten wohl eine momentane Erleichterung. Aber wem hatten sie denn ihre Nöte gesagt? Da können wir uns wohl abreagieren, aber wer hört denn unsere Nöte, wenn wir sie nicht Gott und Jesus Christus anvertrauen können? Wer niemand hat, der ihn hört, hat letztendlich auch keine Hilfe. Wer den Herrn Jesus als Herrn und Helfer seines Lebens kennt, ist nicht allein und weiß, dass unser Herr Rat und Helfer ist. In Matthäus 7, Vers 7 sagt der Herr Jesus: Bittet, so wird euch gegeben werden. Suchet, so werdet ihr finden. Klopfet an, so wird euch aufgetan werden. Das ist der große Unterschied zu den Angeboten dieser Welt. Unser Gott hört uns, hilft uns und rettet uns. Willst du, lieber Hörer, diese Hilfe nicht in Anspruch nehmen? Du wirst erleben, dass unser Herr und Gott der Ausweg aus jeder Lage ist. Wichtig ist, aufrichtig zu ihm zu kommen, um Gnade zu finden zur rechtzeitigen Hilfe. Wir beten. Himmlischer Vater, wir danken dir, dass du der Ausweg aus jeder Situation bist. Du hast deinen Sohn in diese Welt gesandt, damit uns geholfen werden kann. Herr Jesus, du kannst dich in jede Lebenssituation hineinfühlen, weil du in allem versucht worden bist wie wir, die Sünde ausgenommen. Danke, dass du auch jeden meiner Hörer verstehst und jeden helfen willst. Du hilfst uns, von aller Schuld frei zu werden und ein neues Leben mit dir zu beginnen. Du hilfst uns auch in den ganz natürlichen Lebensfragen. Wenn ein Glied deines Leibes leidet, leiden die anderen mit. Hat einer Not, dann helfen die anderen mit. Das ist dein Gebot. Schenke, dass wir das alle begreifen und mit dir im Glauben beginnen. Amen.

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1: Im Studio Mia Hin. Schönen guten Tag. In dieser Woche ist die schwarz-rote Bundesregierung ein Jahr im Amt. Union und SPD haben in dieser Zeit nochmal an Zustimmung verloren. CDU-Kanzler Friedrich Merz fordert von den Sozialdemokraten jetzt mehr Entgegenkommen bei der gemeinsamen Regierungsarbeit. Es sei noch nicht genug gelungen, Dinge hinzubekommen, die die Handschrift der Union tragen, sagt Merz im Ersten.
2: Ich erwarte von der SPD die gleiche Kompromissbereitschaft, wie wir sie zeigen. Wir zeigen sie. Ich bin bis jetzt sehr geduldig gewesen, auch im Umgang mit der SPD. Die SPD muss allerdings auch wissen, Kompromisse sind keine Einbahnstraße. Die müssen wir beide machen.
1: Der Tankrabatt wird noch nicht komplett an die Autofahrer weitergereicht. Das bemängelt der ADAC. Sprit ist jetzt am Wochenende um rund 12 Cent billiger geworden. Das ist weniger als die in Kraft getretene Steuersenkung um fast 17 Cent. Die US-Marine will heute damit beginnen, in der Straße von Hormuz festsitzende Schiffe aus der Meerenge herauszugeleiten. Das hat Präsident Trump angekündigt. Sönke Röhling, das soll aber nicht für alle Schiffe gelten.
3: Das ist richtig. Die Aktion gelte nur für Schiffe von Ländern, die nicht in den Iran-Krieg verwickelt sind, so Trump in seinem Online-Dienst. Um diesen Einsatz hätten Länder aus aller Welt gebeten, schreibt er. Ein ranghoher Vertreter der iranischen Regierung warnte die USA unterdessen davor, sich in der Meerenge einzumischen. Das werde als Verstoß gegen die Waffenruhe angesehen. Trump machte daraufhin klar, dass man es leider mit Gewalt beantworten müsse, sollte in irgendeiner Weise in die Aktion eingegriffen werden.
1: Deutschland bringt sich unterdessen für einen möglichen Einsatz in der Straße von Hormuz in Stellung. Heute verlässt das Minenjagdboot Fulda den Heimathafen Kiel in Richtung Mittelmeer. Wenn der Krieg zwischen den USA und Iran vorbei ist, will eine internationale Mission die wichtige Meerenge für die Schifffahrt sichern. In New York ist ein vollbesetzter Passagierflieger wohl nur knapp einer Katastrophe entgangen. Die Maschine hat im Landeanflug mit einem Rad einen Laternenpfahl und einen LKW gestreift. Trotzdem landete die Boeing sicher. Der Lasterfahrer wurde leicht verletzt.
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4: Wolkig ist es gerade, hier und da kann auch mal ein kurzer Schauer runterkommen. Im Laufe des Tages ziehen dann von Südwesten her viele Wolken auf und es wird verbreitet nasser, teils auch mit Gewittern. Im Norden lockert es später wieder auf und es bleibt trocken, dazu Höchstwerte von 13 bis 25 Grad. Morgen geht's ähnlich weiter, viele Wolken, öfter Regen und Gewitter, maximal bis 27 Grad.

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1: Lieber Hörer, blicken wir einmal in diese Welt hinein und hören das Urteil über die Christenheit. Es ist ein Skandal, was über die Christen alles Negative berichtet wird. Und wenn es um das Urteil anderer Religionen über die Christen geht, dann sehen sie in den Christen eine verweltlichte und korrupte Gesellschaft. Man beginnt mit dem Urteil über die Religionskriege, setzt fort mit den Kreuzzügen und so weiter. Leider gibt die Christenheit genug Anlass dazu. Unser Thema: Wenn Christen den Christus verleugnen. Natürlich muss man den Menschen, die negativ über die Christen reden, einmal klar machen: Das, was nicht gelb ist, ist gelblich. Was nicht grau ist, gräulich. Was nicht Christ ist, christlich. Also es gibt eine ganze Menge Menschen, die sich christlich nennen, aber keine echten Christen sind. Unser Herr Jesus sagte einmal einer Gemeinde in Offenbarung 3, Vers 2: Ich kenne deine Werke, dass du den Namen hast, dass du lebst und bist tot. Eine weitere Bibelstelle finden wir in 2. Timotheus 3, Vers 5, die eine Form der Gottseligkeit haben, deren Kraft aber verleugnen. Hier werden Menschen beschrieben, die zu jeder Zeit sagen, dass sie Christen seien, aber ihr ganzes Leben ist nur eine Show. Das sind auch die Menschen, die Christus und den Glauben verleugnen. Wenn es irgendwie Nachteile für Gläubige gibt, dann gehen sie schnell in die Versenkung. Wenn man diese Menschen als Aushängeschild des christlichen Glaubens nimmt, braucht man sich über die negativen Aussagen der verschiedenen Religionen nicht zu wundern. Echte Gläubige strahlen etwas von der Gesinnung Jesu aus. Sie bekennen ihren Herrn in Tat und Zeugnis. Sie gehören auch nicht zu denen, die mit der Waffe in der Hand für ihre Rechte kämpfen. Sie sind auch nicht bereit, die Waffen zu segnen, die Tausende in den Tod reißen. Ihre Waffen sind geistliche Waffen. Die Liebe des Christus beherrscht sie. Sie lieben selbst ihre Feinde und für sie ist die ganze Bibel Gottes inspiriertes Wort. Wenn wir eine Umfrage starten würden, wie viele Menschen an Gott glauben, würde das eine Menge sein. Fragen wir aber weiter, ob sie die gesamte Heilige Schrift als Gottes Wort bejahen, würde es schon Probleme geben. Und stellten wir die Frage, ob sie gewiss seien, einmal im Himmel zu sein, würde das auch nur ein geringer Prozentsatz bejahen. Hier wird uns der Unterschied zwischen echt und unecht sehr deutlich. Denken wir einmal in den gesamten Bereich der Theologie. Es mag etliche Theologen geben, die echt wiedergeborene Christen sind und die mit Luther sagen können: Sein Wort sie sollen lassen stehen. Aber diese Leute werden leider immer weniger. Es gibt eine ganze Reihe sogenannter Christen, welche die Grundwahrheiten der Bibel leugnen. So sagen sie zum Beispiel: Die Bibel ist nicht Gottes Wort, sie enthält nur Gottes Wort. Das ist schrecklicher Betrug Satans. So lesen wir in der Bibel in 2. Timotheus 3, Vers 16: Alle Schrift ist von Gott eingegeben und nützlich zur Lehre, zur Überführung, zur Zurechtweisung, zur Unterweisung in der Gerechtigkeit. An dieser Stelle könnte ich noch einige andere Stellen zitieren, die uns deutlich machen, dass die Bibel Gottes heiliges, inspiriertes Wort ist. Bereits hier beginnt die Verleugnung des Christus. wenn die Bibel nicht von 1. Mose 1,1 bis Offenbarung 22,21 Gottes vollkommenes Wort ist, sind wir dem Betrug verfallen und haben keine Hoffnung. Dann gibt es sogenannte Christen, die behaupten, dass die Jungfrauengeburt ein Mythos sei und dass Jesus Christus von einer schon berührten Frau geboren worden sei und nicht von einer Jungfrau. Wenn dem so wäre, würde der Herr Jesus Christus nie der Sohn Gottes sein können und wäre ein gewöhnlicher Mensch wie wir, in Sünden geboren. Er könnte auch nie der Welterlöser sein, weil ja kein sündiger Mensch die anderen retten kann. Wer also die Jungfrauengeburt leugnet, leugnet die Gottessohnschaft Christi. Der kann den Glauben bewusst an den Nagel hängen und wird überhaupt keine Hoffnung haben. Diese Behauptungen sind purer Unglaube. Ebenso leugnen Menschen, die sich Christen nennen, die Wunder Jesu. Wenn Gott im Himmel keine Wunder bewirkt hat, ist er kein Gott. Auch hier sehen wir, dass typisch menschliche Denken des Unglauben ist. Von den modernen Theologen wird ebenso die Auferstehung geleugnet. Dazu sagt Paulus in 1. Korinther 15, Vers 14 folgendes: Wenn aber Christus nicht auferweckt ist, so ist also auch unser Predigt inhaltlos. Inhaltlos aber auch unser Glaube. Wir werden aber auch als falsche Zeugen Gottes erfunden, weil wir gegen Gott bezeugt haben, dass er Christus auferweckt habe, den er nicht auferweckt hat, wenn wirklich Tote nicht auferweckt werden. Wenn aber Christus nicht auferweckt ist, so ist euer Glaube nichtig, ihr seid noch in euren Sünden. Diese Argumente, die Paulus hier bringt, kann man noch ein Stück weiterlesen. Er macht ganz deutlich, was die Folgen wären, wenn die Auferstehung Jesu Christi nicht wahr wäre. Es würde keinen Glauben an den lebendigen Gott geben und alles wäre sinnlos. Der Mensch wäre ein Zufallsgeschöpf und würde wie ein Tier wieder aufhören zu existieren. Die Folgen wären so schrecklich, dass unser ganzes Leben ohne Sinn und Ziel wäre. Das gebe ich auch denen einmal zu bedenken, die meinen, dass die Auferstehung Jesu ein Mythos sei. Und doch gibt es Tausende, die sich Christen nennen, vielleicht sogar Theologen sind und durch diese Botschaft des Unglaubens Menschen ins Verderben stürzen. Sie glauben natürlich auch nicht an eine Hölle, ein Verderben der Menschen, die keinen Frieden mit Gott haben. Die Bibel bezeugt das so deutlich, dass es überhaupt keinen Zweifel daran gibt. Dazu rate ich meinen lieben Hörern, einmal Lukas 16 ab Vers 19 zu lesen, oder die Offenbarung Kapitel 20 ab Vers 11. Wer die Inspiration der Heiligen Schrift hinterfragt, wird auch die Aussagen der Bibel nicht anerkennen. Und genau diese Probleme machen das gesamte Christentum bei denen unglaubwürdig, die Argumente gegen den Glauben an Jesus Christus suchen. Das ist eine Verleugnung des lebendigen Gottes und seiner Wahrhaftigkeit. Das ist auch die Verleugnung des Sohnes Gottes. Wundern wir uns noch, wenn Menschen von den Christen enttäuscht sind? Die eigentlich Hoffnungsträger für die Menschen dieser Welt sein sollten, enttäuschen oder führen Menschen in die Irre. Sie sind blinde Blindenleiter geworden. Was die Menschen in dieser Welt brauchen, ist Orientierung. Und weil Menschen diese kaum geben können, wenden sie sich entweder zu dunklen Quellen, zum Okkultismus oder zu verschiedenen Weltreligionen. Hier müssen wir die Verantwortung derer ansprechen, die sich Christen nennen, deren Leben aber nicht Christus predigt und den Werten der Bibel entspricht. Es ist an der Zeit, dass die gesamte Christenheit erwacht, um Buße zu tun und sich neu dem Glauben an Jesus Christus zu ergeben. Es genügt nicht, wenn man in irgendeiner christlichen Organisation seinen Platz hat, sondern man muss ein lebendiges Glied am Leib Christi sein. der besteht nicht aus einer Organisation, sondern ist ein lebendiger Organismus. Man gehört erst dazu, wenn in seinem Leben eine klare Bekehrung stattgefunden hat und durch die Erfüllung mit dem Heiligen Geist die Wiedergeburt bestätigt wurde. Danach werden die Früchte des Geistes Gottes in unserem Leben deutlich. Die Wesensmerkmale Christi werden unsere Botschaft des Evangeliums glaubhaft machen. Was wir heute brauchen, ist kein Mitläufertum, sondern echte, wiedergeborene Gotteskinder, die diese Botschaft mit ihrem Leben bezeugen. Ich frage dich, lieber Hörer, zu welcher Gruppe gehörst du? Bist du ein echtes Gotteskind? Vor Jahren hatte ich in einer Kirche eine Evangelisation zu halten. Im Vorfeld hatte ich ein Gespräch mit dem Kirchenvorstand. Einer von diesem Vorstand stellte mir eine Frage, die mich sehr traurig machte. Die Frage, wen wollen Sie denn mit dieser Evangelisation überhaupt in unserem Ort erreichen? Alle Menschen unseres Ortes sind doch bereits Christen. Nun stellte ich die Frage, wieso denn alle Menschen des Ortes Christen seien? Die Antwort war erschütternd, und ich glaube, dass an dieser Stelle Menschen tatsächlich glauben, Christ zu sein und es nie sind. Dieser Mann sagte mir, alle Menschen unseres Ortes sind als Baby besprengt worden und dadurch Glieder am Leib Christi. Ich stellte ihm die Frage, wo das in der Bibel stehen würde. Darauf konnte er mir keine Antwort geben. Dann las ich ihm einige Bibelverse aus Römer 10, Vers 9. Wenn du mit deinem Mund Jesum als Herrn bekennen und in deinem Herzen glauben wirst, dass Gott ihn aus den Toten auferweckt hat, du errettet werden wirst. Denn mit dem Herzen wird geglaubt zur Gerechtigkeit und mit dem Mund wird bekannt zum Heil. Lieber Hörer, genau das ist der Punkt, warum wir uns einbilden, Christ zu sein, ohne den Christus in Herz und Leben aufgenommen zu haben. Dass Menschen anderer Religionen dann über diesen Glauben lachen und spotten, ist doch kein Wunder. Wir sollten alle miteinander ernstlich Buße tun und Gott um Vergebung bitten, weil wir seinen Namen so verächtlich gemacht haben. Wohl uns, wenn der Herr Jesus uns einmal sagen kann, du hast meinen Namen nicht verleugnet. Die Zeit der Gnade ist begrenzt und wir tun gut daran, wenn wir uns dessen bewusst sind und die Zeit auskaufen. Auch Buße tun, um neu zu beginnen, kann einmal zu Ende sein. Wir haben den wichtigsten Auftrag in dieser Welt. Wir sollen unseren Mitmenschen zurufen, lasst euch versöhnen mit Gott. Dazu müssen wir allerdings selbst gerettet sein, damit unsere Botschaft gehört und geglaubt wird.

Liebe Zuhörer, ältere Menschen mussten in ihrem Leben schon sehr viele Veränderungen verarbeiten. Dafür gebührt ihnen tiefer Respekt. 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Ich wünsche Ihnen Gottes reichen Segen und seine Bewahrung in allen Situationen Ihres Lebens.

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1: Im Studio Mia Hin. Schönen guten Tag. Schlechte Stimmung, Umfragewerte im Sinkflug. Rund ein Jahr nach seiner Wahl zum Bundeskanzler ist Friedrich Merz unzufrieden mit der Zusammenarbeit in der Koalition. Er bekannte sich im ersten zwar zu Schwarz-Rot, fordert von der SPD aber mehr Kompromissbereitschaft. Die CDU müsse in der Regierung klar erkennbar bleiben.
2: Das ist nach wie vor eine Koalition mit einem größeren Partner und einem kleineren Partner. Und das ist eine Koalition, die auch Kompromisse erfordert. Und Kompromisse sind keine Einbahnstraße, sondern die müssen wir gemeinsam machen. Und ich habe das Vertrauen, dass wir das immer noch können.
1: US-Präsident Trump erntet für seinen Plan, tausende Soldaten aus Deutschland abzuziehen, weiter ordentlich Gegenwind. Auch Union und SPD sind sich in der Sache ausnahmsweise mal einig, Anna Löwer.
3: Ja, beide Bundestagsfraktionen haben die Ankündigung scharf kritisiert. Der außenpolitische Sprecher der Union Hart sagte zur Welt, die transatlantischen Beziehungen stehen unter Stress. Europa sei für Trump oft der Sündenbock für alles, was in den USA schiefläuft. Der US-Präsident mache die Sicherheit von hunderten Millionen Menschen zum Spielball seiner Launen, sagt SPD-Fraktionsvize Möller. Trump will mehr als 5000 US-Soldaten aus Deutschland abziehen.
1: Am ersten Wochenende mit dem Tankrabatt ist es an der Zapfsäule zwar günstiger geworden, der ADAC geht aber davon aus, dass der Rabatt nicht komplett an die Autofahrer weitergegeben wird. Um die 12 Cent sind Diesel und Benzin nach unten gegangen. Die Steuern wurden zum 1. Mai allerdings um knapp 17 Cent abgesenkt. Steigende Preise und die schwache Konjunktur trüben die Verbraucherstimmung. Sie ist auf den tiefsten Stand seit gut 3 Jahren gefallen, zeigt das Konsumbarometer des Handelsverbands. Die Experten sagen, die Hoffnungen auf eine Erholung wurden durch den Iran-Krieg zunichte gemacht. In einer abgestimmten Aktion haben SPD, Grüne und Linke ihre Konten beim Internetdienst X stillgelegt. Sie posten, X sei in den letzten Jahren im Chaos versunken und fördere Desinformation. US-Milliardär Elon Musk hatte vor knapp 4 Jahren Twitter gekauft, in X umbenannt und unter anderem den Schutz gegen Fake News ausgehöhlt.
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3: Wolkig ist es gerade, hier und da kann auch mal ein kurzer Schauer runterkommen. Im Laufe des Tages ziehen dann von Südwesten her viele Wolken auf und es wird verbreitet nasser, teils auch mit Gewittern. Im Norden lockert es später wieder auf und es bleibt trocken, dazu Höchstwerte von 13 bis 25 Grad. Morgen geht's ähnlich weiter, viele Wolken, öfter Regen und Gewitter, maximal bis 27 Grad.

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1: Im Studio Mia Hehn. Schönen guten Tag. Nach rund einem Jahr Schwarz-Rot hat Kanzler Merz Spekulationen über ein Aus der Koalition zurückgewiesen. Merz glaubt weiter, dass Union und SPD Kompromisse schließen können. Das gelte aber für beide Seiten. Er sagte in der ARD:
2: Es gibt in der CDU einen größer werdenden Unmut über Kompromisse, die wir miteinander machen. Und in dieser Koalition muss die Union vorkommen. Und wir müssen auch Dinge hinbekommen, die unsere Handschrift tragen. Und das ist vielleicht manchem in der Union bisher noch nicht gut genug gelungen. Und deswegen gibt es jetzt ein paar Themen, wo wir wirklich Fortschritte erzielen müssen.
1: Wirtschaftsverbände kritisieren die Ankündigung von US-Präsident Trump, neue Zölle auf Autos aus der EU zu erheben. Das sei eine Provokation, heißt es vom Bundesverband der deutschen Industrie. IFO-Präsident Fuest warnte vor einem neuen Handelskrieg und einer weiteren Rezession. Am ersten Wochenende mit dem Tankrabatt ist es an der Zapfsäule spürbar günstiger geworden. Der ADAC geht aber davon aus, dass der Rabatt nicht komplett an die Autofahrer weitergegeben wird. Um die 12 Cent sind Diesel und Benzin nach unten gegangen. Die Steuern wurden zum 1. Mai allerdings um knapp 17 Cent abgesenkt. SPD-Fraktionschef Matthias Mirsch sagte bei NTV:
3: Erstmal sind die Preise ja gesunken, aber nicht in dem Rahmen, wie sie hätten sinken müssen. Und deswegen bin ich überhaupt nicht zufrieden mit dem, was wir da jetzt erleben. Wir haben das Bundeskartellamt ja auch in die Lage versetzt, einzugreifen. Insofern müssen wir das jetzt mit dem Bundeswirtschaftsministerium zusammen auswerten und gegebenenfalls nachschärfen, denn das kann man sich nicht gefallen lassen.
1: Weil er Todeslisten mit Politikern erstellt haben soll, muss sich seit heute ein 49-Jähriger vor dem Düsseldorfer Oberlandesgericht verantworten. Der mutmaßliche Reichsbürger hat laut Anklage im Darknet zu Attentaten aufgerufen. Außerdem soll er Spenden für Kopfgelder gesammelt haben. In New York ist ein vollbesetzter Passagierflieger wohl nur knapp einer Katastrophe entgangen. Die Maschine hat dem Landeanflug mit einem Rad einen Laternenpfahl und einen LKW gestreift. Trotzdem landete die Boeing sicher. Der Lasterfahrer wurde leicht verletzt.
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4: Wolkig ist es gerade, hier und da kann auch mal ein kurzer Schauer runterkommen. Im Laufe des Tages ziehen dann von Südwesten her viele Wolken auf und es wird verbreitet nasser, teils auch mit Gewittern. Im Norden lockert es später wieder auf und es bleibt trocken, dazu Höchstwerte von 13 bis 25 Grad. Morgen geht's ähnlich weiter, viele Wolken, öfter Regen und Gewitter, maximal bis 27 Grad.

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1: Liebe Hörerinnen, liebe Hörer, bete, denn Gott hört. Ein Mann hatte Probleme mit seiner Stimme. Er ging zum Arzt und ließ sich untersuchen. Es wurde ein Stimmbandkarzinom festgestellt. »Wir müssen leider operieren. Sie werden Ihre Stimme verlieren«, sagte der Professor. Angst, Sorgen, Fragen und schlaflose Nächte folgten. Doch Gott gab ihm eine tröstende Antwort aus Psalm 4, Vers 4. »Erkenne doch, dass der Herr seine Heiligen wunderbar führt. Der Herr hört, wenn ich ihn anrufe.« Bei einer der nächsten Konsultationen beim Professor sagte der Mann, »Herr Professor, ich bin ein Bote Gottes und brauche meine Stimme.« Daraufhin sagte der Professor, »Dann werde ich diesmal etwas tun, was ich ganz selten mache, aber ich kann Ihnen auch hierbei nicht garantieren, dass Sie Ihre Stimme behalten.« Nach der Operation war die Stimme weg. Eines Tages begleitete er seinen Mitarbeiter auf einer Reise, um das Wort Gottes zu verkündigen. Wie die beiden es von früher gewohnt waren, beteten sie auch wieder während der Fahrt für den vor ihnen liegenden Einsatz, dass Gott ihn segnen möge. Ganz leise, kaum hörbar, betete er neben seinem Freund. Doch plötzlich wurde die Stimme immer lauter und besser, bis er wieder ganz normal reden konnte. Viele Jahre sind inzwischen vergangen und er kann reden und ohne Probleme das Wort Gottes verkündigen. Bete, denn Gott hört. Der Herr Jesus lädt uns ein. Er sagt in Matthäus 7, Vers 7, bittet, so wird euch gegeben. Suchet, so werdet ihr finden. Klopfet an, so wird euch aufgetan. Warum tun wir es nicht? Warum plagen wir uns selbst oft ab und versuchen auf allerlei Wege unsere Probleme zu lösen? Oft denken wir nicht einmal daran, gleich zu Gott zu gehen, um unsere Anliegen zu ihm zu bringen. Manchmal denken wir, unsere Gebete gehen nur bis zur Zimmerdecke. Nein, Gott hört unsere Gebete. Er ist nicht ein Gott, der irgendwo im Weltall schwebt, ganz, ganz weit weg von uns Menschen. Nein, der Apostel Paulus sagt in Apostelgeschichte 17, 27 bis 28, fürwahr, er ist nicht ferne von einem jeden unter uns, denn in ihm leben, weben und sind wir. Gott hat uns lieb, deswegen sandte er seinen Sohn zu uns auf diese Erde. Er hat sich nicht zurückgezogen, er kennt uns, er liebt uns, er kümmert sich um uns, er möchte uns helfen und uns begleiten in diesem Leben. Wir dürfen beten, das heißt mit ihm reden, ihn um Rat fragen in den Entscheidungen unseres Lebens. Wir dürfen Gott unsere Anliegen sagen. David sagt im Psalm 62, Vers 9, hoffet auf ihn, liebe Leute, schüttet euer Herz vor ihm aus. Gott ist unsere Zuversicht. Ja, alle Sorgen dürfen wir zu ihm bringen, was uns Not macht, wo kein Mensch helfen kann, worüber wir mit keinem Menschen reden können, die Sorge um deine Kinder, die Sache mit deinem Mann, mit deiner Frau, mit deinen Eltern, das schwierige Verhältnis zu deiner Schwiegermutter, das Problem mit dem Chef, was es auch sein mag, lieber Hörer, bring es im Gebet zu Jesus, er versteht dich. Unser Herz dürfen wir vor ihm ausschütten, ja, wir dürfen vor ihm auch weinen und schreien. In Hebräer 7, 25 lesen wir, daher kann er auch die erretten, die sich durch ihn Gott nahen, weil er immer lebt, um sich für sie zu verwenden. Das heißt, weil Jesus Christus ewig lebt und für uns bei Gott eintritt, wird er auch alle retten, die durch ihn zu Gott kommen. Der Herr Jesus, nachdem er aufgefahren ist in den Himmel, ist er nicht in Rente gegangen und ruht sich dort oben nicht aus. Nein, sein Herz schlägt auch heute noch für uns. Er sitzt zur Rechten Gottes und vertritt uns. Er setzt sich für uns ein. Alle Tage, in jeder Stunde, in all unseren schwierigen Situationen sieht er uns und setzt sich für uns ein. Und ich glaube, dass er immer darauf wartet, dass wir ihn bitten, ihn um Hilfe anrufen, ihn fragen und auf ihn hören. König David sagt im Psalm 4, Vers 4, der Herr hört, wenn ich ihn anrufe. Das war eine Erfahrung, das hat er selbst erlebt. Er hat es mit eigenen Augen gesehen, dass Gott da ist und hilft. Du, lieber Hörer, sagst vielleicht, ich habe gebetet und Gott hat mir nicht geholfen. Schon der Volksmund sagt, hilft er nicht zu jeder Frist, hilft er doch, wenn's nötig ist. Und das hat David erlebt, als er dem Riesen Goliath gegenüberstand. Er, ein kleiner Junge, keine Ahnung von Schwert, Schild und Spieß, stand einem Riesen.
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2: Bis an die Zähne bewaffnetem Krieger gegenüberzutreten, David verließ sich allein auf Gott. Denn er hatte nur eine Schleuder in der einen und einen Stock in der anderen Hand. So sagte er zu dem Riesen, ich lese aus 1. Samuel 17, 45 bis 50, du kommst zu mir mit Schwert, Lanze und Spieß, ich aber komme zu dir im Namen des Herrn Zebaoth. Heute wird dich der Herr in meine Hand geben, dass ich dich erschlage und dir den Kopf abhaue, damit alle Welt inne werde, dass Israel einen Gott hat, und damit diese ganze Gemeinde inne werde, dass der Herr nicht durch Schwert oder Spieß hilft. Und David tat seine Hand in die Hirtentasche und nahm einen Stein daraus und schleuderte ihn und traf den Philister an die Stirn, dass der Stein in seine Stirn fuhr und er zur Erde fiel auf sein Angesicht. So überwand David den Philister mit Schleuder und Stein und traf und tötete ihn. Lieber Hörer, manchmal erscheinen auch uns die Probleme, die Schwierigkeiten, die Sorgen, Nöte und Ängste wie solche Riesen. Sie sind so groß und riesig, dass uns der Mut sinkt. Nachts im Bett kreisen die Gedanken in unserem Kopf und lassen uns nicht einschlafen. Sie rauben uns alle Kräfte, jede Freude und auch oft die Gesundheit. David hat es erfahren. Der Herr hört, wenn ich ihn anrufe. Warum sollten nicht auch wir es tun? Die Bibel ist voll von Hinweisen, dass wir unsere Anliegen vor Gott bringen sollen, ihn um Hilfe anrufen dürfen. Da ist die ganz bekannte Stelle aus Psalm 50, Vers 15. Rufe mich an in der Not, so will ich dich erretten und du sollst mich preisen. Gestern sprach ich mit einem meiner Freunde. Er ist 41 Jahre alt und hat sich vor 8 Jahren bekehrt und taufen lassen. Als Junge ging er nur einige Jahre zur Schule, deswegen hat er mit Lesen und Schreiben seine Schwierigkeiten. Da zu Hause auch nicht Deutsch gesprochen wurde, tut er sich bis heute schwer mit der deutschen Sprache. Vor 3 Jahren hat ihn Gott in seinen Dienst gerufen. Ihm wurde klar, er sollte in eine bestimmte Stadt gehen und dort anfangen, eine Gemeinde zu gründen. Er wusste um sein Handicap. Lesen, Schreiben und auch Sprechen war nicht seine Gabe. Wie sollte er Gott dienen? Das war für ihn ein riesiger Berg. Weg von zu Hause, ganz allein in einer fremden Stadt leben. Wie sollte er das schaffen? Er war ja immer nur daheim. Wenn er mal einen offiziellen Brief schreiben müsste, kann er das nicht tun, ohne jede Menge Fehler zu machen. Menschen ansprechen, ihnen das Evangelium weitersagen, mit einer schweren Zunge. Vielleicht auch einmal in einer Gemeinde zu predigen, das kann er doch überhaupt nicht. Er übergab Gott die ganze Angelegenheit und legte es immer wieder vor Gott hin. Wenn ihn die Sorgen überkommen wollten, schüttete er, ja, auch manchmal unter Tränen, so sagte er mir, sein Herz vor Gott aus. Heute, nun, ist in dieser Stadt eine kleine Gemeinde entstanden. Gott hat ihm auch Menschen zur Seite gestellt, die ihm in den Angelegenheiten, in denen er nicht die Begabung hatte, geholfen haben. Er hat es genauso erfahren, wie David es erfahren hat im Psalm 4, Vers 4. Der Herr hört, wenn ich ihn anrufe, und er hat erhört. Lieber Hörer, bete, denn Gott hört. Rufe den Herrn an, bringe ihm deine Not, schütte dein Herz bei ihm aus. Er ist bei dir, hier und jetzt. Der Herr Jesus ist zur Rechten Gottes und vertritt uns. Er setzt sich für uns ein. Er wartet auf dich, dass du kommst und mit ihm sprichst. Ja, wir geben Gott die Ehre, wenn wir zu ihm kommen und ihn um Hilfe anrufen. Und wir verachten ihn, wenn wir es nicht tun. Stell dir vor, dein Freund bietet

dir sein Auto an, aber du bist zu stolz, sein Angebot anzunehmen. Du nimmst dein Fahrrad oder versuchst es zu Fuß und kommst doch nicht ans Ziel, wo du hin willst. Es bedeutet oft, dass wir uns einfach demütigen und sagen, Herr Jesus, ich schaffe es nicht. Ich komme jetzt zu dir mit dieser Sache. Bitte hilf mir. Ich möchte noch beten. Herr Jesus, ich danke dir, dass du uns deine Hilfe anbietest. Du weißt um jeden meiner Hörer, auch wer noch nicht dein Kind ist. Ich bitte dich, dass wir uns in der Situation, in der wir uns jetzt befinden, demütigen und dich um Hilfe anrufen. Du hast gesagt, bittet, so wird euch gegeben. Und du wirst auch jetzt einen jeden von uns hören, der zu dir um Hilfe ruft. Und du wirst antworten, ich danke dir dafür und preise deinen wunderbaren Namen. Amen.

Liebe Zuhörer, danke, dass Sie eingeschaltet und zugehört haben. Vielleicht befinden Sie sich gerade in einer schwierigen Lage. Sie sind gesundheitlich schwer angeschlagen. Vielleicht müssen Sie sogar das Bett hüten. In den Tagen der Krankheit fühlt man sich niedergeschlagen, depressiv, einsam und hilflos. Die Geduld wird oft auf eine harte Probe gestellt. Ob Gott wohl Gebete erhört? 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In dem Heft möchten wir Ihnen Mut machen, auf den Herrn Jesus zu schauen. Er ist da. Er wartet nur darauf, dass Sie sich ihm zuwenden, und er ist zum Helfen stets bereit. Die Hand des Heilands ist immer nach uns ausgestreckt. Schreiben Sie uns. 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Ich wünsche Ihnen von Herzen den Frieden Gottes und seine Bewahrung in diesen Tagen der Not.

plötzlich ein gewaltiger Sturm los. Die Jünger riefen voller Angst: Herr, hilf uns, wir gehen unter. Jesus antwortete: Warum habt ihr Angst? Dann bedrohte er den Wind und die Wellen. Sofort legte sich der Sturm und es wurde ganz still.

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1: Im Studio Mia Hehn. Schönen guten Tag. Nach rund einem Jahr Schwarz-Rot hat Kanzler Merz Spekulationen über ein Aus der Koalition zurückgewiesen. Merz glaubt weiter, dass Union und SPD Kompromisse schließen können. Das gelte aber für beide Seiten. Er sagte in der ARD:
2: Es gibt in der CDU einen größer werdenden Unmut über Kompromisse, die wir miteinander machen. Und in dieser Koalition muss die Union vorkommen. Und wir müssen auch Dinge hinbekommen, die unsere Handschrift tragen. Und das ist vielleicht manchem in der Union bisher noch nicht gut genug gelungen. Und deswegen gibt es jetzt ein paar Themen, wo wir wirklich Fortschritte erzielen müssen.
1: Wirtschaftsverbände kritisieren die Ankündigung von US-Präsident Trump, neue Zölle auf Autos aus der EU zu erheben. Das sei eine Provokation, heißt es vom Bundesverband der deutschen Industrie. IFO-Präsident Fuest warnte vor einem neuen Handelskrieg und einer weiteren Rezession. Am ersten Wochenende mit dem Tankrabatt ist es an der Zapfsäule spürbar günstiger geworden. Der ADAC geht aber davon aus, dass der Rabatt nicht komplett an die Autofahrer weitergegeben wird. Um die 12 Cent sind Diesel und Benzin nach unten gegangen. Die Steuern wurden zum 1. Mai allerdings um knapp 17 Cent abgesenkt. SPD-Fraktionschef Matthias Mirsch sagte bei NTV:
3: Erstmal sind die Preise ja gesunken, aber nicht in dem Rahmen, wie sie hätten sinken müssen. Und deswegen bin ich überhaupt nicht zufrieden mit dem, was wir da jetzt erleben. Wir haben das Bundeskartellamt ja auch in die Lage versetzt, einzugreifen. Insofern müssen wir das jetzt mit dem Bundeswirtschaftsministerium zusammen auswerten und gegebenenfalls nachschärfen, denn das kann man sich nicht gefallen lassen.
1: Weil er Todeslisten mit Politikern erstellt haben soll, muss sich seit heute ein 49-Jähriger vor dem Düsseldorfer Oberlandesgericht verantworten. Der mutmaßliche Reichsbürger hat laut Anklage im Darknet zu Attentaten aufgerufen. Außerdem soll er Spenden für Kopfgelder gesammelt haben. In New York ist ein vollbesetzter Passagierflieger wohl nur knapp einer Katastrophe entgangen. Die Maschine hat im Landeanflug mit einem Rad einen Laternenpfahl und einen LKW gestreift. Trotzdem landete die Boeing sicher. Der Lasterfahrer wurde leicht verletzt.
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4: Wolkig ist es gerade, hier und da kann auch mal ein kurzer Schauer runterkommen. Im Laufe des Tages ziehen dann von Südwesten her viele Wolken auf und es wird verbreitet nasser, teils auch mit Gewittern. Im Norden lockert es später wieder auf und es bleibt trocken, dazu Höchstwerte von 13 bis 25 Grad. Morgen geht's ähnlich weiter, viele Wolken, öfter Regen und Gewitter, maximal bis 27 Grad.

0: Herzlich willkommen zum Radioprogramm des Missionswerkes Werner Heukelbach. 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
1: Was bringt uns der Heilige Geist? Als mein Schwiegervater sein Haus kaufte mit dem dazugehörigen Grundstück, hoffte er, von dem Kirschbaum, der im Garten stand, gute und viele Kirschen ernten zu können. Es verging ein Jahr nach dem anderen, doch der Kirschbaum brachte gar keine Kirschen. So fällte er den Baum und pflanzte einen neuen Baum, von dem er schon nach wenigen Jahren gute und viele Kirschen ernten konnte. »An der Frucht erkennt man den Baum«, sagte der Herr Jesus. »Ein guter Baum bringt gute Früchte, und ein schlechter Baum bringt natürlich schlechte Früchte. Wir tun manchmal Dinge in unserem Leben, wo wir nachher erkennen, dass sie uns gar nichts gebracht haben, ja, uns sogar schadeten. Es gibt jedoch anderes in unserem Leben. Ich denke da besonders an Begegnungen mit Menschen, die uns ganz viel bringen.« So dass wir zum Beispiel nach einem Gespräch mit einer bestimmten Person richtig ermutigt und gut drauf sind. Als Eva im Paradies auf die Schlange hörte, brachte es ihr Leid, Krankheit, Streit, Mord und Totschlag ein. Als Noah auf Gott hörte, brachte es ihm und den Seinen die Rettung vor der Sintflut ein. Als Kain sich von seinem Neid und Zorn regieren ließ, wurde er zum Totschläger. Als Abraham Gottes Stimme gehorchte, wurde er gesegnet, und noch heute profitieren wir von seinem Segen. Liebe Hörerin, liebe Hörer, vielleicht hast du dich auch schon mal gefragt, was es mit dem Heiligen Geist auf sich hat, ob dir das was bringt, ob da was Gutes für dich rauskommt. Wollen wir doch mal zurückgehen zu dem Tag, an dem der Heilige Geist auf die ersten Jünger in Jerusalem kam. Ich lese aus Apostelgeschichte 2. Und als der Pfingsttag gekommen war, waren sie alle an einem Ort beieinander. Und es geschah plötzlich ein Brausen vom Himmel, wie von einem gewaltigen Wind, und erfüllte das ganze Haus, in dem sie saßen. Und es erschienen ihnen Zungen zerteilt wie von Feuer. Und er setzte sich auf einen jeden von ihnen. Und sie wurden alle erfüllt von dem Heiligen Geist und fingen an zu predigen, in anderen Sprachen, wie der Geist ihnen gab, auszusprechen. Es wohnten aber in Jerusalem Juden, die waren gottesfürchtige Männer aus allen Völkern unter dem Himmel. Als nun dieses Brausen geschah, kam die Menge zusammen und wurde bestürzt, denn ein jeder hörte sie in seiner eigenen Sprache reden. Sie entsetzten sich aber, verwunderten sich und sprachen: »Siehe, sind nicht diese alle, die da reden, aus Galiläa? Wie hören wir denn jeder seine eigene Muttersprache?« Sie entsetzten sich aber alle und wurden ratlos und sprachen einer zu dem anderen: »Was will das werden?« Andere aber hatten ihren Spott und sprachen: »Sie sind voll von süßem Wein.« Wir sehen, als der Heilige Geist ausgegossen wurde, wussten die Leute es erst nicht recht zu deuten. Ich möchte nun diese Verse und einige weitere in diesem Kapitel etwas näher beleuchten. Was geschah und was geschieht, wenn der Heilige Geist kommt? Menschen werden froh. Die haben doch nur zu viel getrunken. Ich denke, weil die Jünger, auf die der Heilige Geist ausgegossen war, fröhlich waren, meinten einige, die haben zu viel getrunken. Diese Begebenheit und noch manche andere Bibelstellen zeigen uns, dass es in der Gemeinde Jesus fröhlich zugehen darf. Unsere Gottesdienste und Versammlungen, ja, auch unser persönliches Christenleben sollen keinen Beerdigungscharakter haben. Was geschieht weiter, wenn der Heilige Geist kommt? Spott und Verachtung. Einige aber machten sich lustig und spotteten. Spott gibt es bis heute. Darum sei nicht entsetzt, wenn du als rückständig und dumm hingestellt wirst, weil du Jesus nachfolgst. Was geschieht auch immer, wenn der Heilige Geist kommt? Menschen verstehen Gottes Reden. Wie hören wir denn jeder seine eigene Muttersprache? Fragten sich die Menschen, die aus über 10 Ländern hier zusammengekommen waren. Gott redet verständlich. Er spricht deine und meine Sprache. Er spricht jeden Menschen persönlich an. Ich brauche keinen Vermittler. Jesus ist der Mittler zwischen Gott und uns Menschen. Jesus, der als Mensch unter uns lebte, weiß, was jeder braucht. Er versteht dich und mich, spricht deine Sprache, kennt deinen Alltag, deine Sorgen, Ängste und Nöte. Er spricht direkt zu dir und mir durch seinen Geist und er spricht verständlich. Wenn der Heilige Geist kommt, wird Gott gelobt. Wir hören sie von den großen Taten Gottes reden. Da standen und stehen nicht Menschen im Vordergrund, sondern Gott. Nicht Menschen werden verherrlicht, sondern Gott. Da ist nicht Geld, Karriere, Urlaub, Auto, Freundschaften das Thema, sondern Jesus, Reich Gottes, Gemeinde. Die erste Gemeinde war eine singende und lobende Gemeinde. Was geschieht auch, wenn der Heilige Geist kommt? Göttliche Prophetie geht in Erfüllung. Das, was der Prophet Joel sagte, ging in Erfüllung. Joel 3, Vers 1. Und danach wird es geschehen, dass ich meinen Geist ausgießen werde über alles Fleisch. Es war vorausgesagt, dass Jesus der Messias kommt. Es war vorausgesagt, dass er sterben würde. Es war vorausgesagt, dass er auferstehen würde. Es war vorausgesagt, dass der Heilige Geist über alle Menschen ausgegossen würde. Und das geschah an Pfingsten. Wenn Gott am Werk ist, gehen Dinge, die vorausgesagt sind, in Erfüllung. Der Heilige Geist wirkt immer in Zusammenhang und in Übereinstimmung mit seinem Wort. Der Heilige Geist kritisiert auch nie die Bibel. Er wird nie sagen, das kann doch gar nicht stimmen, was da geschrieben steht. Der Heilige Geist geht auch nicht über das hinaus, was geschrieben steht. Das Wort Gottes ist der Rahmen und der Maßstab für Gottes Reden und Handeln. Was geschieht? Wenn der Heilige Geist kommt, Menschen werden angesprochen. In ihrem Innersten, tief betroffen, wollten die Zuhörer von Petrus und den anderen Aposteln wissen, Brüder, was sollen wir tun? Es ging ihnen wie damals dem verlorenen Sohn, der bei den Schweinen angekommen war. Vater, ich habe gesündigt, ich bin schuld, ich habe versagt, ich bin auf dem falschen Weg und komme zurück zu dir. Und das fehlt uns oft in unserem Volk, in unseren Gemeinden, in unseren Familien, in unseren Ehen und vor allem in unserem eigenen Herzen. Der Heilige Geist führt zur Buße und in die Demut. Tut Buße, forderte Petrus sie auf. Buße ist nicht abbüßen, etwas wiedergutmachen. Nein, Buße ist, dass ich erkenne, ich habe gesündigt. Es tut mir leid. Ich will mich abkehren von der Sünde und will mich hinwenden zu Gott. Und daraufhin ließen sich die Menschen taufen. Nicht, um zu einer Kirche zu gehören. Nicht, weil es so Tradition ist, sondern weil sie sich von der Sünde abgewandt haben und ihr Leben Jesus Christus anvertrauen. Was geschieht? Wenn der Heilige Geist kommt, Menschen werden zuverlässig und treu. Sie blieben aber beständig in der Lehre der Apostel und in der Gemeinschaft und im Brotbrechen und im Gebet, heißt es in Apostelgeschichte 2,42. Nicht mal Hü und mal Hott, mal Feuer und Flamme, mal weg vom Fenster. Der Heilige Geist führt zur Treue, zur Verlässlichkeit. Unser Gott ist ein Gott der Treue und er will, dass auch seine Kinder treu sind. Was geschieht noch, wenn der Heilige Geist kommt? Menschen helfen einander. Die Menschen lebten wie in einer großen Familie. Was sie besaßen, gehörte ihnen gemeinsam. Wer ein Grundstück oder anderen Besitz hatte, verkaufte ihn und half mit dem Geld denen, die in Not waren. Füreinander da sein, für den anderen sorgen, führt heraus aus Egoismus. Der Heilige Geist öffnet mir die Augen zum Helfen, zeigt mir die Not, gibt mir Ideen, Gaben und Fähigkeiten. Woher kommen die großen sozialen Einrichtungen, wie zum Beispiel Bethel in Bielefeld? Begründer war ein Christ, Friedrich von Bodelschwing, der behinderte Menschen aufnahm. Das Raue Haus in Hamburg wurde von Johann Hinrich Wichern ins Leben gerufen. Die Waisenhäuser in Bristol von Georg Müller. Der Heilige Geist gibt ein Herz, anderen zu helfen. Was geschieht, wenn der Heilige Geist kommt? Menschen bezeugen Jesus Christus. Der Herr Jesus hat es vorausgesagt, und so geschah es und geschieht es bis heute. Apostelgeschichte 1, Vers 8. Ihr werdet die Kraft des Heiligen Geistes empfangen, der auf euch kommen wird, und werdet meine Zeugen sein. Das und noch viel mehr schenkt der Heilige Geist. Doch er ist ganz auf deine Zustimmung angewiesen, lieber Hörer. Was willst du? Der große Gott, der Himmel und Erde geschaffen hat, drängt dir nichts auf. Er respektiert deine Entscheidung. Wofür entscheidest du dich? Entscheide dich für diesen Gott und seinen Sohn Jesus Christus. Öffne dich ihm und der Heilige Geist wird dich erfüllen mit seiner Kraft. Ich möchte noch beten. Lieber Vater im Himmel, du bist ein guter Gott und gibst gute Gaben. Danke, dass du damals auf deine Jünger deinen Heiligen Geist ausgegossen hast und dass du ihn noch heute einem jeden Menschen schenkst, der Buße tut und seine Sünden mit dem Blut deines Sohnes Jesus Christus abwaschen lässt. Hilf uns, dass wir deinem Geist Raum geben in unserem Leben, dass wir ihm gehorsam sind und uns von ihm führen und leiten lassen. Amen.

0: 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Ich befehle Sie der Gnade unseres Gottes an und grüße Sie mit einem herzlichen Gott befohlen. Ihr Rudi Joas.
1: Wenn Sie möchten, dürfen Sie jetzt mitbeten. Vater unser im Himmel, geheiligt werde dein Name. Dein Reich komme, dein Wille geschehe, wie im Himmel, so auf Erden. Unser tägliches Brot gib uns heute und vergib uns unsere Schuld, wie auch wir vergeben unseren Schuldigern. Und führe uns nicht in Versuchung, sondern erlöse uns von dem Bösen. Denn dein ist das Reich und die Kraft und die Herrlichkeit in Ewigkeit. Amen.

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Wenn Sie möchten, dürfen Sie jetzt mitbeten. Vater unser im Himmel, geheiligt werde dein Name, dein Reich komme, dein Wille geschehe, wie im Himmel, so auf Erden. Unser tägliches Brot gib uns heute und vergib uns unsere Schuld, wie auch wir vergeben unseren Schuldigern. Und führe uns nicht in Versuchung, sondern erlöse uns von dem Bösen. Denn dein ist das Reich und die Kraft und die Herrlichkeit in Ewigkeit. Amen.

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0: Wenn Sie möchten, dürfen Sie jetzt mitbeten. Vater unser im Himmel, geheiligt werde dein Name, dein Reich komme, dein Wille geschehe, wie im Himmel, so auf Erden. Unser tägliches Brot gib uns heute und vergib uns unsere Schuld, wie auch wir vergeben unseren Schuldigern. Und führe uns nicht in Versuchung, sondern erlöse uns von dem Bösen. Denn dein ist das Reich und die Kraft und die Herrlichkeit in Ewigkeit. Amen.
1: 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He's the object of our worship. 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